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1: Und ich bin Milton, moin Freunde, schönen Mittwoch. Anka ist da, Jasmin ist da.
2: Yippie.
1: Wir sind schön. Und heute ist der letzte Schultag.
2: Oh mein Gott.
1: Fühl dir's.
2: Ja, morgen frei.
3: Ja, Digga.
1: Morgen starten Ferien. Heute.
3: Das war immer der geilste Tag. Das war immer der Tag, auf den du dich am meisten gefreut hast, wenn du in der Schule warst. Das war immer Banger.
1: Letzter Schultag war auch fast noch ein bisschen geiler als der letzte Ferientag, weil dieses Gefühl, boah, jetzt bin ich erstmal erlöst für einen bestimmten Zeitraum, ist
2: Alter,
1: ja, wenn du da rausgehst.
2: Letzter
1: dann, ne?
2: Ferientag ist die absolute Hölle. Du liegst im Bett und denkst dir so, oh mein Gott, nicht schon wieder, nicht nochmal.
1: Ja.
3: Aber es ist ja auch so, wenn du den letzten Schultag hattest, dann wusstest du, boah, wir sehen uns erst in 6 Wochen wieder. Und wenn du wieder zur Schule gekommen bist, dann war immer voll viel Gossip da. Dann ist voll viel passiert.
2: Auch,
3: Jeder hatte irgendwie Hot Tea to spill. Das war mal richtig geil.
1: Also heute ist der Tag, in den ihr in eure, weiß ich auch noch nicht genau, Phase gehen könnt. Dann ist es Sommerferien ab. Morgen, ganz offiziell. Schönen letzten Schultag. Oder halt für alle anderen, schönen Mittwoch. Viel Spaß.

0: gewesen.
1: Vielleicht habt ihr sie gesehen. Anka war gestern auf der Jagd. Boah, nach der Sendung ging's los. Ab in die Waterfront, ne?
2: Ja, in die Waterfront. Ich hab mir extra, es gibt gerade irgendwie voll den Hype um so eine scheiß Sonnencreme, hab mir dann extra online vorbestellt, dass ich einfach nur noch hingehen muss und mir die abholen. Das war die letzte. Hm. Und dann ich so, direkt nach der Sendung, ich so, let's go, Alter, in die Bahn, in die Waterfront.
1: Hochmotiviert.
2: Ja, hochmotiviert natürlich auch ganz Bremen, hat einfach irgendwie Schul, hier Wandertag oder so. Das heißt, die ganze Bahn vollgestopft bis zum geht nicht mehr, alle am Husten und so. Ich so, oh mein Gott, Digga, das muss sich jetzt so lohnen. Ich stehe vor der Waterfront, öffne diese Mail, weil du kriegst dann so eine Bestätigungsmail, dass es halt verpackt ist, dass du es abholen kannst. Steht da einfach drin, ja, also aufgrund von hoher Nachfrage müssen wir das leider stornieren, ihre Bestellung. Und ich so, das kann nicht.
1: Scheiße, und du warst schon da natürlich.
2: Ich war schon da, ich war schon fertig mit den Nerven. War dann so, okay, dann gehe ich jetzt zumindest in einen anderen Laden und kaufe mir noch was, was ich brauche. Hatten sie nicht? Aber ja, war ein toller Trip zur Waterfront.
1: Hast du wenigstens was gegessen oder den Kaffee geholt?
2: Gar nichts.
1: Du bist einfach
2: dann,
1: ohne alles zurück.
2: Ja, ich war dann so frustriert, dass ich gesagt habe, nee, jetzt bin ich einfach in diesem Gefühl des Leidens und des Hasses und wälze mich da drin. Ja.
1: Schade. Unerfolgreicher Vormittag.
2: Boah, Junge, diese scheiß Sonnencreme, Alter, fick das. Ich kaufe die einfach aus Prinzip nicht mehr.

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0: Heute geht's endlich wieder los. Breminale. Aber gestern wurde am Osterdeich noch ordentlich, ja, hört mal, geackert.
1: Ja, so hat sich das angehört wahrscheinlich. Gunnar, unser Acht, der kümmert sich nämlich, damit wir die nächsten Tage richtig unbesorgt feiern können.
2: Ich knall hier die Nägel in den Boden, damit die Sonnensegel befestigt werden können und euch vor der Sonne schützen, falls sie wieder rauskommen.
0: Oh, er knallt da halt die Dinge in den Boden. Seit 14 Jahren ist Gunnar der Sonnensegelbeauftragte auf der Breminale und na klar hat der auch Bock.
2: Geile Veranstaltung, ey. Umsonst und draußen. Die MacherInnen dahinter, die legen sich so krass ins Zeug, um das hier zu realisieren. Ich find's geil, dass halt viele unterschiedliche soziale Schichten hier zusammenkommen können und aufeinandertreffen und das meistens sehr friedlich und glücklich auf irgendwie schöne Sommererinnerungen zurückgucken.
1: Rede, Gunnar.

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1: 7-Eleven ist das von Beyoncé um 6.32 Uhr.
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3: Heute ist der letzte Schultag vor den Sommerferien in Bremen und Niedersachsen. Heute nochmal hin und dann erst wieder am 12.8. Damit startet die Bremer Schüler, starten die Bremer Schüler und Schülerinnen kurz nach Hessen und Rheinland-Pfalz in die verdiente Pause. Die Oberflächen der Meere waren im Juni so aufgeheizt wie noch nie zu dieser Jahreszeit. Das hat der EU-Klimadienst Copernicus bekannt gegeben. Demnach lag die globale Durchschnittstemperatur bei fast 21 Grad. Prognosen sagen voraus, dass der neue Rekord weltweit Auswirkungen auf Wetterverläufe und das Klima sowie auf die Ökosysteme der Meere haben wird. Mexiko, Frankreich und Norwegen stehen im Achtelfinale der Fußball-WM. Die Mexikaner konnten sich mit 2:0 gegen Ecuador durchsetzen. Die Franzosen haben Schweden mit 3:0 geschlagen und Norwegen hat mit 2:1 gegen die Elfenbeinküste gewonnen. Ja, und das Wetter ist ein bisschen frisch. Es weht eine leichte Brise. Die Temperaturen liegen gerade so um die, 15 Grad, also örtlich sehr unterschiedlich tatsächlich. Ich sehe gerade in Cuxhaven 18 Grad, aber in Diepholz 14, was ist da los? Und heute kriegen wir mal Sonne, mal Wolken und auch mal ein bisschen Regen zwischendurch.
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1: Ja, man konnte auf jeden Fall wieder ein klein wenig besser pennen, ne?
3: Ja,
1: so Fenster
3: safe.
1: Auf Kipp, dann geht das schon nicht so wie in den letzten Tagen. Tagsüber ist mir das egal, da kannst du mir 38 Grad die ganze Zeit auf den Kopf ballern.
3: Ja.
1: Aber Schlafen ist halt das, was dich auseinandernimmt, wenn du nicht pennen kannst.
3: Ja.
1: Und deswegen ist das jetzt gerade zumindest zum Schlafen ein bisschen geiler.
3: Du musst halt lüften können einmal abends und morgens am besten nochmal. Und wenn dann alles die Schotten dicht machen, wenn du dann zu Hause zumindest existieren kannst, ist mir alles andere egal.
1: Ja.

0: Wir haben übrigens ganz offiziell den 1. Juli.
1: Oh mein Gott.
0: Juli. Und weil ich sonst nicht mehr hinterherkomme mit meinem Leben, habe ich seit ein paar Jahren immer so einen Kalender am Kühlschrank hängt. Mhm. Einfach so ein DIN A4-Blatt, ne? Ist manchmal in der Zeitung mit drin, wo dann die, ne? Und gestern habe ich den jetzt umgedreht. Weil wir jetzt in der zweiten Jahreshälfte sind. Das heißt, auf diesem Kalender kann ich jetzt bis Dezember und Weihnachten schon
1: Boah,
0: gucken.
1: Boah, nee, ich hasse das.
0: Weil wir ganz offiziell jetzt drin sind in der zweiten Jahreshälfte.

0: Hälfte.
1: Hast du das Gefühl, du hast die erste Jahreshälfte bis jetzt gut genutzt?
0: Also einerseits habe ich das Gefühl, ich bin noch im Schneechaos, falls du dich erinnerst, Anfang des Jahres, oh, 1,5 Meter, Junge, oh mein Gott, wir müssen Schnee schippen und so. Das ging mir schon wieder alles viel zu schnell.
1: Ja,
0: also ich habe, einerseits habe ich schon das Gefühl, ich habe sie gut genutzt, andererseits denke ich, oh mein Gott, was ist passiert?
1: Aber wir hatten jetzt auch schon alles, muss man sagen, also von Schneechaos bis zu 36 Grad,
0: in dieser ersten Jahreshälfte.
1: Also es kann nur besser werden,
0: I guess. Hast du denn was Gutes geschafft im ersten halben Jahr?
1: Ich wollte meine Bachelorarbeit abgeben. Das habe ich noch nicht. Also ich hoffe, dass ich das dieses Jahr noch schaffe.
0: Hast du schon mal ein gutes Ziel für die zweite Jahreshälfte vielleicht?

Heute geht's los, die Breminale. 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Da machen wir nämlich das Programm auf der Radio Bremen Bühne. 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Und Smiles gehört eigentlich genauso zur Breminale wie dieses rot-weiße Zelt oder diese zwei davon, die da jedes Jahr rumstehen. Denn Smiles ist auch schon seit 10 Jahren hier bei uns bei Bremen Next DJ. 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Hier ist ein Song von Smiles.

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0: Buddy ist das von Topic, Fireboy DML und Nico Santos bei Bremen Next. Schönen Mittwochmorgen, Friends.
1: Ist ja auch so fertig einfach, so müde gerade.
2: Ja und nein. Also heute gab es bei mir das erste Mal nach, 4 Tagen Kaffee und es ist ein wundervoller Morgen.
3: Eure Stimmen waren auch gerade so das komplette Gegenteil. Ja. Also, seid ihr auch so fertig? Es gab zum ersten Mal wieder Kaffee. Sehr gut.
2: Brauchst du auch einen Anker? Soll ich dir einen holen?
1: Ich glaube, ich brauche den wirklich intravenös eigentlich.
2: Soll ich den Kaffee zu Gang legen?
1: Oh mein Gott, stopp.

0: Hier Bremen Next um 7:05. Jasmin, du bist frei.
1: Ja, ich bin frei, aber es fühlt sich nicht so an. Ich habe super lange darauf hingearbeitet, meine Masterarbeit endlich fertig zu machen und abzugeben. Und dann habe ich sie vorgestern so richtig random einfach abgeschickt. Ich war so, hier, bitteschön.
2: An so einem Montag einfach.
1: Ja, so richtig random einfach. Ich war auch noch krank, lag so auf dem Sofa. Ich so, bitteschön, ich will damit nichts mehr zu tun haben.
2: Du hast es aber auch Wochen und Monate schon darüber nach, also geredet. So warst du, Digga, ich will es einfach nur weghaben, keinen Bock mehr auf die Kacke und so. Und jetzt freust du dich nicht mal.
1: Nee, genau. Und das ist ein krasser Plot-Twist an der ganzen Geschichte, weil ich habe so in meinem Kopf geplant, boah, erstmal lasse ich die drucken, dann gebe ich die dahin und danach, keine Ahnung, zelebriere ich das voll krass. Und dann war so, nee, du musst sie nicht drucken. Und dann war so, ja, nee, scheißegal, komm, einfach bitteschön, weg damit. Und jetzt bin ich voll in einem Tief.
0: Hast du einfach so ein PDF, ja, hier bitte viele Grüße und jetzt ist vorbei.
2: Richtig. Hallo, Yassi hier. Das ist übrigens meine Masterarbeit. Bis dann.
0: Ja, jetzt brauchst du ein neues Hobby oder was?
1: Nee, ich glaube, ich muss erstmal irgendwie klarkommen, weil ich so gefühlt in so einem richtig depressiven Loch bin, weil ich so denke, so, also ich komme gar nicht irgendwie drauf klar. Ich dachte, ich habe voll Endorphine, bin richtig happy danach, mach Party, zelebriere das und bin so, ja.
2: Guck mal, vielleicht ist es dann gar nicht so schlecht, dass ich meine Bachelorarbeit noch nicht abgegeben habe.
0: Ah,
2: weil, weißt du, das ist einfach die Vorfreude.
0: Vorfreude
2: ist die schönste Freude.
0: Lass dir Zeit. Vielleicht in 2 Jahren auch erst abgeben. Oder in 3.

0: So, ich glaube, jetzt hat jeder mal was zur deutschen Nationalmannschaft gesagt. Alle sind genervt, alle sind schlecht drauf. Es gibt so Schellen, sag ich mal, von links und rechts, von ehemaligen Spielern, von Experten, Expertinnen. Aber was sagt eigentlich der DFB selber? Eigentlich sollte es gestern noch eine große Pressekonferenz geben mit Julian Nagelsmann, mit dem Präsidenten vom DFB, Bernd Neuendorf. Das wurde komplett abgesagt. Es gab aber zumindest ein Statement von dem Präsidenten, was man sich so runterladen konnte.
1: So eine
0: Audiodatei. Und da hat er unter anderem das hier gesagt.
2: Wir sind alle sehr enttäuscht. Wir wissen, dieses Abschneiden bei dieser Weltmeisterschaft entspricht nicht den Ansprüchen, die wir uns vor dem Turnier gegeben haben.
1: Ja, that could have been an E-Mail.
0: Ja, so, der Rest war, ich sag mal, auch so das übliche Blabla. Da wurde jetzt noch nicht gesagt, yo, Julian Nagelsmann, schmeißt du mir raus und jetzt geht's hier weiter und Kloppo habe ich schon angerufen oder
1: nee,
0: so.
1: Nee, wir müssen aufarbeiten, so, was da passiert ist. Ja. Ja, Leute, war halt scheiße.
0: Aber ich warte eigentlich nur darauf. Jetzt so im Laufe der letzten Stunden haben auch auf einmal gefühlt alle so ausgepackt. So Lothar Matthäus hat irgendwas gesagt, Julian Nagelsmann hatte Stress mit einzelnen Spielern. Da gab es irgendwelche Sachen, dass sie sich
1: gesehen,
0: da zerstritten haben.
1: Ich habe auch gesehen,
0: dass
1: es wohl Beef gab wegen den Anreisen und Abreisen.
0: Solche Sachen
1: und
0: jetzt, genau, und Hummels sagt jetzt, ja, ich muss auch nochmal mit Nagelsmann sprechen. Vor 2 Jahren war das auch schon scheiße gelaufen. Weißt du, jetzt kommt das alles so raus.
1: Der ganze Beef, der ganze Tee kommt raus.
0: Ich warte jetzt eigentlich auch nur darauf, dass er rausgeschmissen wird. Also, ne, warten wir mal. Aber noch ist da nichts passiert.

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0: Es sind Ferien.
1: Oh, Junge,
0: also,
1: geil.
0: Noch nicht, aber heute Mittag sind ganz offiziell Ferien. Heute ist der letzte Schultag.
1: Ich bin mir so sicher, jetzt gerade sitzen... Doch, Schule hat jetzt schon angefangen, oder? Oder um 8?
0: Ja, ja, aber heute ist der letzte Schultag, meine ich. Also,
1: nein, aber ich denke mir so, die sitzen doch jetzt safe beim Frühstücken, weißt du? So, die Lehrerin hat so Riesentüte Brötchen mitgebracht und dann wurde
0: geil.
1: So aufgeteilt, so, ihr bringt Butter mit, ich bring Käse mit.
0: Was hättest du mitgebracht?
1: Gurke.
0: Gurke?
1: Standard, immer so Gemüse, alles andere ging mir am Arsch vorbei.
0: Ja, das stimmt. So, Gurke finde ich stabil. Man hat da noch meistens ist das bei so Frühstücksachen dann auch so, man isst entweder so das, was man selber mitgebracht hat, oder man sieht so, ah, guck mal, da ist ein Käse, der ist noch zu, ich nehme eine Scheibe und dann isst man auch die ganze Zeit nur diesen Käse weiter. Schwere, bist du da auch so?
1: Ja, aber man kriegt auch so neue Sachen irgendwie mit, weißt du, dieses eine Kind wurde irgendwie, die haben so diese Öko-Eltern, dann bringt der irgendwie Tomatencreme oder so mit und du bist so, boah, sowas würde ich eigentlich nie essen und dann packst du es auf Brötchen und denkst, so, damn, ich muss vielleicht auch mal irgendwie Bio-Kram hier essen.
0: Ja, ja, das stimmt. Aber dann, wenn das Frühstück vorbei ist, man vielleicht noch einen Film geguckt hat und einmal mit allen irgendwie geschnackt hat, dann wird es natürlich ernst.
1: Ja,
0: also,
1: Mann.
0: Oder auch eben nicht, weil dann Ferien sind. Und ich hoffe, ihr habt richtig geile Ferien. Kommt gut rein und lasst euch die Tomatencreme, die Gurke und natürlich alles andere, was es da so gibt, wenn ihr ein Frühstück habt in der Schule, schmecken.

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0: The Day Sisters von Crystal und Notion um 7:30.
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2: Nach den tödlichen Schüssen in Stade sitzt der Verdächtige jetzt in U-Haft. Das Amtsgericht Stade hat Haftbefehl gegen den 45-Jährigen erlassen. Der Mann soll die Schüsse vorgestern in einem Mutter-Kind-Heim abgegeben haben. 6 Menschen wurden dabei getötet. Hintergrund ist wohl ein Sorgerechtsstreit. Die Oberflächen der Meere waren im Juni so aufgeheizt wie noch nie zu dieser Jahreszeit. Das hat der EU-Klimadienst Copernicus bekannt gegeben. Demnach lag die globale Durchschnittstemperatur bei fast 21 Grad. Prognosen sagen voraus, dass der neue Rekord weltweit Auswirkungen auf Wetterverläufe und das Klima sowie auf die Ökosysteme der Meere haben wird. Mexiko, Frankreich und Norwegen stehen im Achtelfinale der Fußball-WM. Die Mexikaner konnten sich mit 2:0 gegen Ecuador durchsetzen. Die Franzosen haben Schweden mit 3:0 geschlagen. Und Norwegen hat mit 2:1 gegen die Elfenbeinküste gewonnen. Und das Wetter ist heute auf jeden Fall, wie man's mag, angenehm frisch. Ich würde sagen angenehm, da würden mir wahrscheinlich andere Leute widersprechen. Die Temperaturen liegen gerade so um die 16 Grad und viel wärmer wird es heute auch nicht. In Bremen Höchsttemperaturen um die 24 Grad und Cuxhaven 21 Grad.
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0: Und ich bin Milton, moin Freunde, schönen Mittwoch. Was meinst du jetzt angenehm frisch? Für mich ist angenehm was?
2: Also ich finde es angenehm frisch, aber ich würde sagen, viele Leute widersprechen mir wahrscheinlich.
0: Weil zu kalt oder zu warm?
2: Ja, zu kalt.
0: 24?
2: Ja, jetzt gerade sind es, also hier sind es 14 Grad gerade.
0: Ach so, jetzt weiß ich.
2: Ah, okay, sorry, Bro.
0: Okay.

0: Freunde, seid ihr ready für Briminale? Ich hoffe doch. Denn heute geht's da los und morgen ist zumindest für uns für Bremen Next der wichtigste Tag, denn da machen wir das Programm auf der Radio Bremen Bühne und wir haben einige Artists für euch am Start. Wir haben DJ Reiki da, wir haben Litos da, wir haben Cashia da, Smiles ist da, Sun and Friends sind da, aber auch Jarmin ist da. Deutschrapper hat schon Songs gemacht mit Jizik oder zum Beispiel auch mit Dardan und der war noch gar nicht so häufig in Bremen.
1: Ich hatte bis jetzt noch nicht so viele Berührungspunkte mit Bremen. Allerdings hatte ich eine Clubshow, von daher kann ich auf jeden Fall sagen, mit Bremen verbinde ich eine gute Zeit, eine gute Stimmung und Spaß.
0: So, immerhin schon mal eine Clubshow, das werden wir morgen mit Sicherheit überbieten, Open Air und umsonst auf der Breminale. Und er hat uns auch erzählt, was wir da erwarten können.
1: Also die Leute können sich auf jeden Fall auf ein vielseitiges Set freuen und wir geben natürlich immer 100% auf der Bühne. Wir haben von Turn-Up bis Gesang alles dabei und ich bin auch sehr gespannt auf die Reaktionen, um ehrlich zu sein, wie Bremen so tickt. Wie die Leute darauf reagieren. Ich freue mich.
0: So, ich glaube, die Leute werden doll reagieren. So viel kann ich schon mal spoilern. Und ich glaube, es wird eine sehr, sehr geile Show. Jarmin morgen am Start ab 21.30 Uhr auf der Radio Bremen Bühne. Und jetzt gibt es ihn zusammen mit Dardan. Das hier ist Highlight.

0: Wie sieht's eigentlich aktuell aus am Osterdeich? Ich denke mal, da sind schon ein paar Zelte aufgebaut, paar Buden, die Sonne scheint. Heute startet ja die Breminale. Also ich glaube, zumindest so sieht das
1: also da
0: aus.
1: Also die sollte starten, weil Yasi haben wir jetzt schon hingeschickt. Du checkst mal den Vibe aus, bevor es quasi heute Abend losgeht. Sag mal, was siehst du?
2: Ich sehe alles. Also die Breminale ist sich nur ein bisschen aufgebaut. Die Breminale ist komplett ready. Es sieht aus wie aus Pinterest. Hier einmal Copy-Paste an den Osterdeich. Ich stehe hier direkt vor der Next-Bühne. Wenn ich nach rechts gucke, dann sehe ich das Riesenrad. Die Sonne geht gerade auf. Wenn ich nach links gucke, sind hier tausende Buden aufgestellt. Alle sind irgendwie schon ready. Es ist so ein bisschen der Vibe wie die Ruhe vorm Sturm. Und es ist so geil. Also es sind genau die Memories, die man sich im Winter angucken wird, wenn alles irgendwie richtig scheiße aussieht. Und ich bin hier tatsächlich auch nicht alleine. Ich habe hier heute Morgen schon zwei Girls getroffen, unter anderem Ella. Ella arbeitet hier bei der Breminale, ist 16 und du löst jetzt die Nachtwache ab. Erzähl mal ganz kurz, was machst du hier, Ella?
3: Genau, also wir lösen jetzt die Nachtwache ab. Das heißt, wir passen jetzt auf, dass in den Backstage nichts passiert, bis so 13 Uhr oder so. Und das hat sich einfach ganz spontan ergeben. Und genau, wir machen auch noch Spendensammeln samstags und sonntags. Genau, das hat sich dann so ergeben.
2: Richtig fleißig. Ich frage mich, habt ihr keine Schule heute oder wie sieht's aus?
3: Nee, wir haben tatsächlich schon Ferien. Also wir hatten nämlich am Freitag unseren Schulabschluss, also MSA quasi, haben wir gefeiert. Deswegen haben wir jetzt schon früher Ferien.
2: Ja, ist doch ein richtig geiler Job. Und warum genau Breminale?
3: Also wir kennen das hier von Freunden, dass sie hier gearbeitet haben. Und das klingt einfach richtig spaßig und die Leute sind total nett hier. Und genau, wir wollten einfach mal mithelfen, hier alles zu machen, weil wir auch gerne sonst hier sind.
2: Also quasi auch ein Real-Life-Pinterest-Job. Seid ihr denn auch hier zum Feiern am Start die nächsten Tage?
3: Ja, auf jeden Fall. Also wir wollen nicht nur arbeiten, wir wollen auf jeden Fall abends auch hier feiern und wir freuen uns total.
2: Ja, ich glaube, das ist genau der richtige Vibe. Danke, Ella. Ich bin hier auf jeden Fall noch ein bisschen am Start und habe hier heute auch noch ein bisschen was vor. Also spitzt gerne die Ohren.
1: Dann soll Ella mal ihren MSA richtig feiern und aufpassen, dass da niemand irgendwie in den Backstage kommt, ne?

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0: Wer hat Bock auf eine Bauchtasche? Ich auch. Dann haben wir gute Nachrichten, denn es gibt eine Bremen Next Bauchtasche oder sogar mehrere für euch, aber nicht hier, nicht irgendwo, sondern am Osterdeich.
1: Weil da braucht man die ja auch die nächsten Tage. Es ist Präminale-Zeit und was ist das beste Gadget? Genau, eine Tasche, wo man alle anderen Gadgets reinstellen kann, die man mit dabei haben muss.
0: Aber die sieht ja natürlich auch gleichzeitig noch richtig geil aus.
1: Ja, klar, mit Bremen Next Dings hier Druck drauf, richtig cool, in schwarz-weiß. Und vielleicht sind da noch ein paar andere coole Sachen drin, wer weiß. Also wir wissen es, aber ihr nicht.
0: Wir wissen auch nicht, wo sie ist, aber Jasmin weiß es, sie ist ja nämlich da, ist unsere Reporterin heute Morgen auf dem Osterdeich. Wir schalten gleich nochmal zu ihr rüber und vielleicht gibt sie uns ja dann schon mal einen Tipp, wo sie die Bauchtaschen versteckt hat.
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0: So, wir müssen nochmal wieder ganz kurz rüber zum Osterdeich.
1: Subliminale, da ist nämlich Yasi gerade. Wir haben schon drüber geredet, was ist das Wichtigste auf einem Festival? Eine Bauchtasche. Ja. Da kannst du nämlich alles reinpacken. Und die hat Yasi gerade dabei.
2: Ja, und zwar nicht nur eine, sondern drei. Und die sind nicht leer, sondern komplett voll gefüllt. Die haben richtig geiles Next-Merch drauf. Und in den Taschen sind zum Beispiel richtig geile Next-Socken mit am Start, ein paar Briminale-Gadgets, Feuerzeug, Sticker, Armbänder, alles, was das Herz so begehrt. Und das Coole ist, ihr müsst da tatsächlich nichts für machen, außer mal eben kurz hier zur Radio Bremen Bühne zu fahren. Genauer gesagt, direkt gegenüber von der Next Stage. Da oben an der Straße verstecke ich die jetzt. Und ich verstecke die nicht schwierig, sondern ich verstecke die relativ obvious. Hier gegenüber sind drei Bäume und ein kleiner Bauzaun. So, und ich schaue mal ganz kurz. Ich finde, am Bauzaun hört sich das schon mal ganz gut an. Ich gehe jetzt auch einmal rüber direkt zum Baum. So, hier ist die nächste. Und die dritte liegt tatsächlich auch ganz in der Nähe. Und alles, was ihr dafür tun müsst, ist jetzt direkt zum Osterdeich zu kommen und euch diese Tasche abzuholen. Da drin ist auch ein kleiner Liebesbrief für euch am Start. Das heißt, wenn ihr die Tasche gefunden habt, dann schreibt uns gerne eine WhatsApp und schickt uns eine kleine Sprachi, was ihr heute Abend bzw. die nächsten Tage, vor allem morgen Abend beim Next Abend, mitnehmen werdet. Ich bin auf jeden Fall noch ein bisschen hier am Start und wenn ihr Bock auf eine richtig sexy Bremen Next Tasche habt, Bauchtasche für die Breminale, dann kommt zum Osterdeich direkt gegenüber von der Bremen Next Stage, von der Radio Bremen Stage, sind die ganz schwierig nicht versteckt.
0: Und vielleicht seht ihr Jasmin ja sogar auch noch
2: beim Baumzaun.
0: Auf die Plätze, fertig, los.

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0: Ja, also war jetzt schön, ist jetzt aber irgendwie auch spät, deswegen kannst du gehen. Vielleicht, also
1: jetzt irgendwie. Einfach jetzt gehen?
0: Ja, das ist natürlich die Frage. Kann man Freunde einfach so rausschmeißen und wenn ja, wie?
2: Ich würde sagen, mir geht's nicht so gut, ich habe Bauchschmerzen. Ich glaube, ich lege mich jetzt hin.
3: Ich sag einfach, dass meine Großeltern gleich nach Hause kommen. Dann gehen sie langsam.
4: Ich glaube, langsam Sachen zusammenpacken und langsam aufstehen, sich bereit machen dafür. Einfach unruhiger werden.
5: Dass ich keine Zeit mehr habe, dass ich schon gewinnen muss.
6: Boah, ich sag einfach, geht mal bitte.
2: Jetzt alle zusammen aufräumen.
1: Ja, also einfach die Großeltern dafür benutzen, dass man irgendwie Leute aus dem Haus bekommt, das ist schon wild, muss ich sagen. Ich weiß nicht, ob die Großeltern das so feiern würden.
0: Nee, ich weiß auch nicht so genau.
1: Wie machst du das?
0: Ich sag dann, Digga, bitte, jetzt, ich bin müde, Alter, geh.
1: Ja, ich check komplett. Ich bin auch eigentlich am ehesten Fan von ehrlich sein.
5: Ich bin eigentlich relativ offen zu meinen Freunden, wenn irgendwie gerade der Vibe nicht mehr passt oder ich sage, ich bin müde oder so, das wird ja halt einen Grund haben, warum ich keine Lust mehr habe.
2: Dann sag ich so, hey, vielleicht wollen wir ein anderes Mal das weitermachen.
1: Ja.
0: Vielleicht wollen wir ein anderes Mal das weitermachen, hier sitzen, reden. Aber bitte, geh jetzt einfach.

ohne Witz, ich verstehe Lil Uzi Vert nicht. Ich weiß nicht, was seine Taktik ist. Der bringt einen Song raus, der voll erfolgreich ist und dann sagt er, ja geil, Album kommt auch bald und dann verschwindet er einfach wieder und man hört nie wieder was von ihm. Nur, dass dann irgendwie mit 2 Jahren Verzögerung ein Album rauskommt, was überhaupt nichts mehr mit dem Hit zu tun hat und floppt und alles hassen. Nur damit er dann wieder verschwindet, bis er wieder mit einem Song kommt, den alle geil finden. Er kündigt ein Album an, das Album kommt nicht. Wisst ihr, was ich meine? Ungefähr so war jedes Mal der Ablauf in den letzten, ich würde mal behaupten, mittlerweile 6 bis 8 Jahren bei Lil Uzi Vert. Und ich verstehe es einfach nicht. Jetzt hat er dieses Jahr schon wieder einen ziemlich erfolgreichen Song, What You Saying. Danach hat er gesagt, ja, Love Is Rage 3 oder irgendein anderes Album kommt. Und was ist seitdem passiert? Richtig, gar nichts. Und ich verstehe es nicht. Also wenn du das hörst, mein lieber Lil Uzi Vert, mach doch einfach, bring das Album raus, beruhig dich wie jeder andere Rapper auch. Und dann wird das schon wieder. Here's What You Saying bei Bremen Next.

0: Drop the Pressure war das von Kleptone um 8.31 Uhr.
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2: Nach den tödlichen Schüssen in Stade sitzt der Verdächtige jetzt in U-Haft. Das Amtsgericht Stade hat Haftbefehl gegen den 45-Jährigen erlassen. Der Mann soll die Schüsse vorgestern in einem Mutter-Kind-Heim abgegeben haben. 6 Menschen wurden getötet. Hintergrund ist wohl ein Sorgerechtsstreit. Der Semesterbeitrag in Bremen soll laut dem Senat ab dem Sommersemester 2027 wieder sinken, um 18 Euro. Das sind genau die 18 Euro, die zum anstehenden Wintersemester erstmal erhöht werden. Grund dafür waren die gestiegenen Kosten für das Deutschlandticket. Studierende hatten gegen die Erhöhung protestiert. Mexiko, Frankreich und Norwegen stehen im Achtelfinale der Fußball-WM. Die Mexikaner konnten sich mit 2:0 gegen Ecuador durchsetzen. Die Franzosen haben Schweden mit 3:0 geschlagen. Und Norwegen hat mit 2:1 gegen die Elfenbeinküste gewonnen. Und das Wetter heute Morgen ist ganz angenehm. Wir haben einen Mix aus Wolken und Sonne. Gerade überwiegt die Sonne ein bisschen bei so, ja, relativ milden Temperaturen um die 17 Grad. Und so geht's heute auch weiter.
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0: Und ich bin Milton. Moin, schönen Mittwoch. Hier ist Harry Styles mit Departure.

0: Wer von euch war heute schon am Osterdeich? Solltet ihr vielleicht mal vorbeischauen, also auf jeden Fall morgen Abend, da ist nämlich die Radio Bremen Bühne von uns, von Bremen Next, belegt. Wir haben da ganz viele Acts für euch am Start. Ihr könntet aber auch jetzt schon mal vorbeischauen, denn unsere Reporterin Jasmin war eben da und hat da die ein oder andere Bremen Next Bauchtasche mit der ein oder anderen geilen Sache drin versteckt.
1: Ja, und bis jetzt war anscheinend noch wenig los. Ich glaube, alle sind gerade einfach auf dem Rad und auf dem Weg zur Arbeit daran vorbeigedüst.
0: Zumindest war das vor 20 Minuten so. Vielleicht ist jetzt auch schon welche.
1: Vielleicht ist jetzt auch schon weg.
0: Jasmin hat sich nämlich jetzt weiter in Richtung Viertel verzogen. Die Taschen sind aber noch da. Mhm. Oder halt auch nicht.
1: Ja, mal gucken.
0: Ihr jetzt gucken und Bescheid sagen, falls ihr eine gefunden habt. Sagt auf jeden Fall auch Bescheid. Und wenn ihr denkt, ja, heute ist noch früh oder so, vielleicht lieber morgen. Das ist natürlich sehr gut nachvollziehbar. Dann könnt ihr da hingehen. Wir haben Acts für euch. DJ Reiki, Kishia ist da, Jamin Smile, Stunner und Friends und Litos ist natürlich auch da. Wenn ihr denkt, Litos, den Namen habe ich irgendwie schon mal mit Bremen Next in Verbindung gehört. Ja, Litos, der hier auch moderiert, macht auch Musik, wird morgen auftreten und jetzt gibt es einen Song von ihm. Dann könnt ihr euch schon mal reinhören. Hier ist Litos mit Litos Room. Ich bin

0: paar Jahre arbeiten und dann mit so 40, 45 ab in Rente. Boah, das klingt auf jeden Fall sehr entspannt, nennt sich Fire Movement und geht gerade auf Social Media ab, denn es gibt Leute, die wollen genau das machen, aber Marisa aus dem Next Team, wie soll das funktionieren?
1: Da nimmst du nur einen kleinen Teil von deinem Einkommen, um davon zu leben und den Rest investierst du, damit sich das Geld vermehrt und die Inflation bei dir nicht so reinkickt. Und dadurch soll dir das Geld dann, auch wenn du früh aufhörst mit Arbeiten, nie ausgehen.
2: Okay, dass das Geld nie ausgeht, das klingt jetzt schon, als wenn man da viel braucht. Wie viel Money braucht man denn dann, um so früh in Rente zu gehen?
1: Ja, das rechnest du dir bei diesem Fire Movement über die Feierzahl aus. Da nimmst du dein jährliches Wunschgehalt und multiplizierst das mal 25. Die Summe, die du dann hast, damit kannst du dann weiterhin leben, wenn du eine Rendite von ungefähr 4% hast.
0: Okay. Ich habe das gerade so in meinem Kopf versucht. Kennst du dieses Meme, wo so Zahlen und Formeln und so? Okay, aber ich fasse zusammen, man braucht sehr viel Geld, oder?
1: Safe, quasi siebenstellig, wenn nicht sogar noch mehr. Deshalb gibt es von diesem Movement auch verschiedene Versionen. Also manche machen das auch dann in abgespeckter Version und gehen dafür ab 40 nur noch in Teilzeit arbeiten oder so.
2: Boah, also Teilzeit könnte ich mir auch vorstellen. Ist natürlich, hat man noch so ein bisschen Struktur. Ja. Ja, aber das hört sich irgendwie auch so an, als müsste man dann jetzt gerade schon so richtig einstecken. Also nur noch so Spaghetti mit Pesto mäßig, um dann früher zu chillen zu können.
1: Das stimmt auf jeden Fall. Also man sollte da schon viel sparen, aber
3: sparsam bedeutet nicht, sich alles zu verbieten, sondern einfach bewusst zu entscheiden, wofür du dein Geld ausgibst,
1: sagt eine TikTok-Creatorin. Und dann kannst du eben abchecken, wo möchte ich mir selbst Luxus gönnen und worauf kann ich auch easy verzichten.
0: Ich weiß ja nicht. Irgendwie, das hört sich mir alles zu kompliziert an. Nachher klappt das am Ende doch nicht.
2: Inflation, wie ist das? Ja, weiß ich nicht.

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0: Die Die ist das von Shakira und Burna Boy, der WM-Song. Hallo. Oh,
1: und ich habe den am Anfang gar nicht so gefühlt, aber mittlerweile ich finde den einfach richtig gut. Und vor allem auch, weil ich auf TikTok gerade die ganze Zeit ein Video reingespült bekomme von der Gruppe We Are MVX heißen die. Das sind so drei Kids aus Deutschland, so Jugendliche-mäßig, sind durch The Voice bekannt geworden und haben einen Mashup gemacht von so ein paar WM-Liedern. Und das hört sich so an.
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1: Vielleicht schon mal gehört, auch auf TikTok
3: Let's
1: gesehen.
3: Let's play football.
1: Oh, Alter.
0: Du bist jetzt Fan von denen.
1: Junge, ich bin richtig Fan. Komm, warte.
2: Look how far we've come.
1: Oh, das gibt mir richtig geile Fußball-WM-Vibes. Ja, wir sind raus. Okay, aber scheiß drauf. Das klingt so gut.
0: Scheiß drauf, wir machen jetzt TikTok.
1: Ja, wir machen jetzt auf TikTok einfach Fußballstimmung. Ich find's richtig geil. Ich feiere die drei. Moritz, Verena oder so und Xaver heißen die drei.
0: M-V-X.
1: Genau, Veronika. Ja, also.
0: Macht Sinn.
1: Voll geil.

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SZA und Kendrick Lamar waren das um 8 Minuten nach 9 hier bei Bremen Next. Und die Frage ist aktuell, machen Awardshows eigentlich noch Sinn? Also vor allem im Hip-Hop aktuell, weil es gibt ja seit diesem großen Beef von Drake und Kendrick Lamar diesen Running Gag, dass Kendrick Lamar einfach alle Awards gewinnt, einfach so, wenn er nur den Mund aufmacht. Und das hat sich jetzt gestern auch mal wieder gezeigt, oder beziehungsweise am Wochenende, da gab es nämlich die BET Awards in den USA, sind da ein großes Ding, zeichnen da vor allem sehr viele Hip-Hop-Artists aus, BET Black Entertainment Television heißt das mal, oder hieß das mal, und die haben da halt ihre Show, und da hat den Best männlichen Hip-Hop-Artist Preis gewonnen, zum 5. Mal in Folge, genau, Kendrick Lamar, obwohl der das letzte Album vor 2 Jahren rausgebracht hat, und alle sind so, ja, boah, warum kriegt er denn jetzt schon wieder einen Award, obwohl er gar nichts gemacht hat? Und andere Leute wie Drake, J. Cole, Don Toliver sind ja extrem erfolgreich in den letzten Monaten und Jahren gewesen, wo Kendrick halt abgetaucht war, und deswegen sind jetzt alle so, keine Ahnung, also geben wir dem jetzt wirklich einfach jeden Award? Und ich denke mir auch so, an der Stelle von Kendrick Lamar würde ich mir auch so denken, bitte lass mich jetzt mal in Ruhe, mir gerade echt so jeden Award zu geben, weil sonst glauben das die Leute, und jeden ernsthaften Award, den er dann nochmal später bekommt, vielleicht für ein nächstes Album, hat ja dann auch weniger Wert, wenn man denkt, der kriegt sowieso jeden. Wisst ihr, was ich meine? Also es ist irgendwie eine ganz komplizierte Situation da gerade, und ich check auch wirklich nicht, für was er den jetzt da genau bekommen hat. Aber trotzdem, Glückwunsch. Irgendwie, auch wenn es ein bisschen absurd ist. Aber ich kann jetzt schon mal sagen, wenn es bei Bremen Next irgendwann Awards gibt, Kendrick, von uns wirst du auch irgendeinen kriegen. Für irgendwas. Wir finden schon was.

0: Wir sind ready für die Breminale. Heute geht's los am Osterdeich. Die Zelte stehen, die Buden stehen. Alles ist da. Wetter ist geil. Fehlen eigentlich nur noch die guten Acts. Und die haben wir natürlich für euch am Start. Vor allem morgen. Da übernehmen wir nämlich als Bremen Next die Radio Bremen Bühne. Und wir haben für euch da DJ Reiki. Wir haben da Litos. Wir haben Jamin. Wir haben Smiles. Wir haben Stunner und Friends. Und wir haben auch Cash hier da. Die macht Musik, kommt aus Hamburg und war sogar letztes Jahr schon mal auf der Breminale.
1: Ich verbinde mit Bremen einen ganz, ganz schönen Tag, vielleicht einer der schönsten Tage meines Lebens, und zwar mein Gig auf der Breminale letztes Jahr. Das war so der Start von ganz vielen Gigs, die gefolgt haben, und auch, glaube ich, so erst mein dritter Gig in meinem ganzen Leben. Also ich war extrem aufgeregt, und ich brauchte aber gar nicht aufgeregt sein, weil die Crowd war einfach nur toll und alle haben mitgetanzt und das Wetter war toll.
0: Ja, sehr, sehr viel toll, und vielleicht wird es morgen sogar dann noch toller und noch schöner, wenn Cashel bei uns auftreten wird, ab 20.45 Uhr auf der Bremen Next Bühne. Und jetzt gibt's sie mit ihrem Song Wach.

0: Don't Say Love war das um kurz nach 9:30.
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2: Erneuerbare Energien haben im ersten Halbjahr 58% des Stromverbrauchs in Deutschland gedeckt. Das ist so viel wie noch nie in einem ersten Halbjahr. Das geht unter anderem aus Hochrechnungen des Bundesverbands der Energie- und Wasserwirtschaft hervor. Zugelegt hat demnach vor allem die Stromerzeugnis aus Windenergie. Im Land Bremen ist ab heute der sogenannte Hundeführerschein Pflicht. Den Nachweis müssen in Zukunft alle haben, die sich zum ersten Mal einen Hund zulegen. Wer vor dem Stichtag schon einen Hund hatte, ist von der neuen Regelung nicht betroffen. Beim Hundeführerschein gibt es eine theoretische und praktische Prüfung. Abgefragt werden da Kenntnisse über Verhalten, Erziehung und Bedürfnisse der Tiere. Bei der Fußball-WM ist Mexiko am frühen Morgen ins Achtelfinale eingezogen. Das Spiel gegen Ecuador endete 2:0. Auch Frankreich ist eine Runde weiter nach einem 3:0-Sieg gegen Schweden. Norwegen steht nach einem 2:1 gegen die Elfenbeinküste ebenfalls im Achtelfinale. Und das Wetter ist sehr angenehm. Wir haben milde Temperaturen, gerade noch um die 19 Grad. Das geht auch gar nicht so viel weiter hoch. In Bremen maximal 24 Grad, an der Küste so Cuxhaven-Wilhelmshaven 21, 22 Grad. Es kann zwischendurch mal ein Schauer oder ein Gewitter runterkommen, aber größtenteils eigentlich ganz nett heute.
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0: Boah, Hundeführerschein finde ich super.
2: Ich finde es auch richtig geil. Ich frage mich auch, warum das einfach nie Pflicht war vorher. Weil Bro, du schaffst dir ein Lebewesen an. Du musst ja wissen, irgendwie, keine Ahnung, was muss der essen? Ich wüsste jetzt nicht, was ein Hund so essen muss.
0: Ja, essen, aber vor allem musst du ja auch wissen, wie bringst du ihm irgendwas bei, dass der abgeht, wenn du sagst ab und Platz machst, wenn du sagst Platz. Ja. Ich habe so ein Upturn mittlerweile auf sehr viele Hunde, wenn ich so einen freier Wildbahn irgendwelche sehe. Mhm. Aber da können die Hunde ja nichts für, sondern die Leute, die irgendwie denken, das sind kleine Kinder und
2: ist
0: so.
2: Ja, auch
0: weißt
2: die ganze Diskussion um so Listenhunde und so, dies, das. Also meistens sind es die Chihuahuas, die mir in die Fersen beißen wollen und nicht die Pitbulls oder so, weißt du?
0: Ja. Checkst du? Aber vielleicht wird es ja bald weniger durch den Hundeführerschein. Viel Spaß.

0: jetzt mal ehrlich, wer von euch war das in dem Gulli? Wer von euch ist da reingeklettert und hat da drin gesessen und irgendwie die Leute vollgelabert?
1: Also ich schwöre, du? Ich war es nicht, aber ich kann mir vorstellen, dass das jemand aus einer Dachgeschosswohnung war, der sich einfach dachte, boah, gar keinen Bock mehr auf die 50, 60 Grad in meiner Bude, ich will irgendwo hin, wo es kühl ist.
0: Könnte sein, es geht auf jeden Fall gerade ein Video auf TikTok rum, wo jemand genau da drin sitzt, hier bei uns aus Bremen.
2: Brauchen Sie Hilfe?
3: Nein.
2: Was machen Sie denn da drin?
3: Lassen Sie mich einfach in Ruhe.
1: Also ich weiß auch nicht, ob er da freiwillig gelandet, also das klingt irgendwie so, als wäre er irgendwie in dieser Situation gelandet und wüsste gar nicht, wie das passiert ist. Das ist so ganz weird.
0: Ja, das war auf jeden Fall eine Frau, die das gefilmt hat und hat diesen Gullideckel gefilmt und man sieht halt nichts. Es ist wirklich einfach irgendjemand irgendwo in Bremen unter diesem Gullideckel und das Gespräch kriegen auch noch weiter.
2: Ist wirklich alles in Ordnung?
3: Ja.
2: Ja? Darf ich Sie fragen, wie Sie da reingekommen sind?
3: Mit dem Deckel.
2: Und das aus welchem Grund?
3: Das mag ich nicht erzählen. Wenn sie weggehen, gehe ich raus.
0: Also er sagt, er möchte nicht erzählen, warum er da drin ist.
1: Aber er ist durch den Deckel reingekommen. Also Das macht auch Sinn. Das Video hat mittlerweile auch echt viele Aufrufe und irgendwie 150.000 Likes. Einige Kommentare, die besten finde, also der absolut beste ist, jeder geht mit der WM-Niederlage anders um. Mega geil. Und dann denke ich mir auch so, wie haben die den gefunden?
0: Weil der wird ja
1: da nicht drin gesessen haben und irgendwie rumgeschrien haben. Der will ja da anscheinend sein. Der will nicht, dass jemand ihm hilft. Also haben die das einfach gerochen oder woher wussten die, dass da jemand drin hockt? So?
0: Ich weiß es nicht, aber wenn du uns gerade hörst, Gullimann, melde dich doch mal und sag, was war da los?

0: Intoxicated ist das von Martin Solveig um 10 vor 10. Das heißt natürlich, wir sind hier raus für den heutigen Tag. Restlichen heutigen Tag.
1: Ja. So, was macht ihr noch? Ich lege mich, glaube ich, gleich nochmal hin, oder?
2: Ja, nee, ich bin heute relativ ausgeschlafen. Ich glaube, ich muss mal anfangen, mir mein Premium-Chaya-Paket hier vom Urlaub abzuholen.
1: Oh, geil.
2: Wir gehen rein. 4 Tage
1: Nägel,
2: noch und dann
1: Haare,
2: volles
1: Gesicht,
2: Programm.
0: Achso, ich wollte gerade fragen, was da so drin ist in deinem Paket. Nicht so genau,
2: volles
0: was
2: Programm.
1: Ja,
2: ja,
1: okay.
2: Mann. Ja, Mann.
0: Was heißt das? Du hast heute wirklich noch Termine oder was?
2: Ja.
1: Ja, Kalender ist full. Also ich glaube, ich werde mir je nach Laune gleich noch meine Sportsachen schnappen und ins Gym vielleicht.
2: Love it. Was trainierst du?
1: Rücken, also Oberkörper.
2: Tschüss.
1: Ja, Mann, das macht auch dann richtig Bock. Beine habe ich vorgestern gemacht, Bruder.
2: Reicht dann auch, ne?
1: Pause, Digga, kann nicht mehr.
2: Kurz atmen.
1: Ja,
2: for real. Was musst du noch melden? Holst du dir auch dein Premium-Chaya-Paket ab oder trainierst
0: ja,
2: du? Ja, ist doch schon eine Premium-Chaya.
0: Ich hole mir heute auch mein Paket ab, damit ich nicht, Urlaub ist vorbei, aber damit ich hier natürlich glowe.
2: Ja, das ist wichtig. Wir hatten ja diese Woche auch schon die Idee, dass wir dir mal deinen Bart hübsch machen.
0: Ja.
2: Dass wir deinen Bart
1: färben. Deine
2: Haare.
0: Da sind ja nicht, ist ja nicht mehr so viel zu holen mit meiner Hand.
2: Punkt.
0: Die stoppeln, kannst färben, ja. Ja,
2: welche Farbe?
1: Pink.
0: Oder definitiv grün, wenn die Werder-Saison wieder losgeht.
2: Dürfen wir morgen früh?
0: Mm-mm.
2: Oh, naja. Dann nicht.
1: Okay.
2: Bye.
0: Bis morgen.

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0: Paint the Town Red ist das.
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0: Ich glaube, so dieses Nationalmannschafts-Deutschland ist aus der WM rausgeflogen. Drama ist jetzt vorbei, oder? Das ist Schnee von gestern.
2: Dachte ich irgendwie auch, aber heute haben noch viele bei uns im Next-Team auf jeden Fall darüber diskutiert.
0: Ja, ich war auch dabei.
2: Über diese ganze Nagelsmann, dann sind die irgendwie getrennt wieder voneinander zurückgeflogen.
0: Ja, es ging ein bisschen um Toni Kroos, weil er losgetreten hat, dass die Nationalmannschaft keinen einzigen Weltklasse-Spieler hat. Und über diesen Punkt sind wir in der Next-Redaktion ein bisschen gestolpert, weil...
2: Ihr seid noch nicht drüber hinweg.
0: Nein, wir sind noch nicht drüber hinweg. Das stimmt, wir
2: sitzen immer noch. Also ich habe versucht zu arbeiten und ihr habt währenddessen eine kleine Fußball-Pressekonferenz abgehalten.
0: Aua, schubs mich nicht so. Ich habe Joghurt im Rucksack. Was soll denn das? Nein, wir sind retraumatisiert. Also wir gehen jetzt in die Analyse.
2: Ja. Ich glaube, Analyse ist heute sowieso das Thema, weil es gab ja Schulzeugnisse. Mhm. Und da wird heute wahrscheinlich auch am ein oder anderen Küchentisch ein bisschen zu doll analysiert.
0: Oh ja, das wird's auch. Wie war dein Zeugnis in der Grundschule? Weißt du es noch?
2: In der Grundschule ja, weil habe ich letztens wiedergefunden bei meiner Mama zu Hause. Und da stand drin, dass ich voll aufmerksam bin, voll lernfähig, bla bla bla. Ja. Aber dass ich zu viel mit meinen Sitznachbarinnen rede.
0: Was ist passiert seitdem, Larry?
2: Nix.
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0: Tommy Richmond with Million Dollar Baby. So, das reicht dann auch. So ungefähr würde ich es wahrscheinlich machen. Aber wenn ihr zu Hause seid und eigentlich ins Bett wollt, aber eure Leute irgendwie keinen Bock haben zu gehen, macht ihr dann so wie ich so, so, oder sagt ihr überhaupt was?
1: Ich würde sagen, mir geht's nicht so gut, ich habe Bauchschmerzen. Ich glaube, ich lege mich jetzt hin.
2: Ich sag einfach, dass meine Großeltern gleich nach Hause kommen. Dann gehen sie langsam.
3: Ich glaube, langsam Sachen zusammenpacken und so langsam aufstehen, sich bereit machen dafür. Einfach unruhiger werden.
4: Dass ich keine Zeit mehr habe, dass ich schon gehen muss.
5: Boah, ich sag einfach, geht mal bitte.
1: Jetzt alle zusammen aufräumen.
6: Ich bin eigentlich relativ offen zu meinen Freunden. Wenn irgendwie gerade der Vibe nicht mehr passt oder ich sage, ich bin müde oder so, das wird ja halt einen Grund haben, warum ich keine Lust mehr habe.
7: Dann sage ich so, hey, vielleicht wollen wir ein anderes Mal das weitermachen.
8: Also vielleicht wollen wir dieses Gespräch an anderer Stelle nochmal weiterführen.
0: Also die Hälfte lügt auf jeden Fall.
8: Ich schwöre, ne, ich bin aber auch ganz schlecht. Ich will halt immer mein Haus so open-end für alle auflassen. Und ich kann das so schlecht, einfach mal legit-mäßig zu sagen, okay, ich bin müde, ich muss morgen früh raus, so wollen wir halt einfach mal auflösen um diese Uhrzeit.
0: Wollen wir es einfach mal auflösen?
8: Und stattdessen mache ich fange langsam an aufzuräumen. Ich frage so, ja, wollt ihr noch was trinken oder?
0: Wir wollen es auflösen. Nee, wir wollen lösen. Geht bitte. Also ich bin Fan von ehrlich sein. Ich sag einfach so, reicht dann jetzt auch. Geht das auch klar?
1: Ich glaube, ja, das wird die kränken. Meine Freunde wird es kränken, glaube ich. Außer du halt, ne?
9: Nein. Also meine eigentlich nicht, aber hängt davon ab, wie eng wir sind. So.
6: Sag ich so, yo, ich muss morgen früh aufstehen, wie schaut's aus? Wollt ihr gleich gehen oder so? Und meinen Freunden will ich erfahren. Ich sag denen, was ich denke und die sagen mir, was sie denken. Deswegen sind es auch meine Freunde.
8: Ja, hat er auch recht mit, ne? Wir haben tatsächlich auch einen Kumpel, der haut einfach gerne mal raus, ich fühle mich jetzt genug besucht.
0: Auch stark, finde ich.
8: Und ich kenne auch dieses klassische, ne, was
0: ja,
8: du gesagt hast, dieses so
0: ja.
8: Und dann auf den Oberschenkel
0: ja,
8: hauen.
0: Ja, ja.
8: Ich finde, es ist die most Alman Art zu sagen, ja, dass jetzt Besuchszeit
0: ja,
8: endet.
0: Ja, it's me auf jeden Fall. Ich finde auch die albanische Art sehr schlau, am Ende einfach so einen Obstteller servieren, dann wissen alle, okay, Obstteller ist das Höfliche zu sagen, verpisst euch jetzt endlich nach Hause, Alter. Wie ist es bei euch? Habt ihr Strategien, Leute freundlich oder unfreundlich rauszuschmeißen, wenn ihr genug besucht seid? Vielleicht schickt ihr mal eine Nachricht an die 0173 76 90 90 3.

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0: Bless ist das, mit Temps and Conditions. Und ich weiß gar nicht, was ich besser finde, den Song oder die ganzen Memes.
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0: Oh Mann, du bist gut genug. Geht seit Wochen international viral und diese Memes zu allem, immer mit dieser Kopfstimme, und die sind schon teilweise lustig, oder als so heiß war, oder passend zu den Zeugnissen heute, ich weiß auch nicht, es war heiß genug, oder die Zeugnisse, denk nicht an Mathe, du bist gut genug und so. Weißt du, ihr wisst, was ich meine. Ein Meme jagt das nächste, und wenn man aus egal was ein Meme macht und daraus einfach so natürlich Memes entstehen, dann ist das meistens a thing. Und es ist der Song auf jeden Fall, mit dieser Background-Story auch, dass der erste nicht rausgekommen ist, weil Shirin Bedenken hatte, und dann droppt er doch und Shirins Part wird gehatet. Dann übersetzen die Amis den auch noch falsch und singen was anderes. Dann singt es auch noch die ganze Welt irgendwie falsch mit. Das ist schon eine kranke Story. Muss man mal so sagen, Alter. Die habe ich so über einen deutschen Song auch noch nicht gehört. Noch nie. Wow. Einfach nur wow. Mittlerweile steht der Song kurz vor Gold bei knapp 30 Millionen Streams, und diese Kopfstimme, die hören wir diesen Sommer noch öfter. Da bin ich mir sicher. Hier sind Blumengarten und Shirin David mit

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1: Mittlerer Song, kurz nach drei.
3: Nach den tödlichen Schüssen in einer Jugendhilfeeinrichtung in Stade hat die Gewerkschaft Verdi mehr Schutz für die Beschäftigten gefordert. Ein 45-Jähriger soll am Montag in einer Mutter-Kind-Einrichtung 6 Menschen getötet haben. Die Opfer waren alle bei der Jugendhilfe beschäftigt. Ab heute können Einweg-Vapes in Geschäften zurückgegeben werden. Das Ganze ist für Verbraucher kostenlos. Hintergrund ist eine neue Richtlinie der EU. Alte Elektrogeräte sollen demnach besser entsorgt werden. Und knapp ein Drittel der 25-Jährigen in Deutschland hat im letzten Jahr noch zu Hause bei den Eltern gewohnt. Das teilte das Statistische Bundesamt mit. Das ist ein leichter Anstieg. 2024 waren es 28%. Männer bleiben im Schnitt länger zu Hause als Frauen. Und unser Wetter hier gerade in Bremen noch recht freundlich mit so einem Mix aus Sonne und Wolken bei 23 Grad, ebenso in Bremerhaven, in Kloppenburg sogar 26 Grad. Allerdings zieht schon so ein leichtes Schauergebiet über den Norden. Das ist dann gerade eher so bei Rothenburg vielleicht unterwegs.
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1: Weißt du, was auch ganz gut geht, um Leute aus seiner Wohnung rauszuschmeißen, auf die man keinen Bock mehr hat, beziehungsweise wenn man den Abend beenden möchte?
3: Hm?
1: Einfach das Licht anmachen. Man hat doch abends immer so eher so akzentuiertes Licht, sag ich mal, ein bisschen gemütlicher so.
3: Indirektes Licht.
1: Einfach volle Pulle Licht anmachen und ich glaube, wer da noch nicht verstanden hat, ist jetzt feiern.
3: Und anfangen zu gähnen.
1: Und einfach zu gähnen oder so die Gläser von den Leuten so wegzunehmen. Ich glaube, das funktioniert ganz gut. Ist auf jeden Fall eine gute Variante. Björn hat noch eine andere Idee.
4: Ja, bei mir gibt es einfach nur zwei Möglichkeiten. Entweder ich sage denen ganz gepflegt, dass die Jungs sich verpissen können. Oder aber ich hau mich hin und der Letzte macht einfach Licht aus, Tür zu.
1: Sorry, ja.
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0: Mako mit Streit. Das ist jetzt schon eine Bremer Legende, die da auf TikTok rumgeht.
1: Brauchen Sie Hilfe?
2: Nein.
1: Was machen Sie denn da drin?
2: Lassen Sie mich einfach in Ruhe.
3: Vor allem, was machen Sie denn da drin? Da sitzt einfach ein Typ in einem Gulli.
0: Ja.
3: Also man sieht auf dem TikTok-Video nur den Gullideckel und eine Frau filmt das Ganze von außen. Und die versucht sich irgendwie auch noch zu unterhalten und rauszufinden, was da eigentlich abgeht.
1: Ist wirklich alles in Ordnung?
2: Ja.
1: Ja? Darf ich Sie fragen, wie Sie da reingekommen sind?
2: Mit dem Deckel.
1: Und das aus welchem Grund?
2: Das mag ich nicht erzählen. Wenn sie weggehen, gehe ich raus.
3: Was?
0: Es ist komplett wild. Alter, der ist da durch den Deckel rein, will nicht sagen warum, aber das Video hat schon 150.000 Likes. Also er muss langsam sagen warum.
3: Also keine Ahnung. Das Video ist skurril, da ist von außen auch noch so ein Hund, der schnuppert noch so an dem Gulli irgendwie. Ich habe keine Ahnung, wer das war, woher das Video kommt. Die Kommentare sind auch wild. Sowas steht dann da wie, ja, jeder geht halt anders mit der WM-Niederlage um.
0: Ja, ey, wir haben ganz, ganz viele Fragen. Kann uns vielleicht irgendjemand aufklären, woher kommt dieses neue Gulli-Meme und wer ist da drinne und warum ist er in diesem Gulli drinne?

0: Dieses Mädchen ist einfach eine Ära.
1: Ich werde euch zeigen, was Elle Woods alles drauf hat.
2: Oh mein Gott, ich liebe das so doll. Elle Woods aus Natürlich Blond. Sie ist eine verdammte Queen. Ich liebe sie.
0: Ja, man muss auch ehrlich sagen, niemand gibt mit so viel Herzen Fick und macht so charmant ihr Ding wie sie.
2: In
0: und,
2: Pink.
0: Und deswegen kriegt sie auch nach 25 Jahren endlich eine eigene Serie.
2: Die heißt Elle, gibt seit heute auf Amazon Prime. Und June sagt bitte, dass die geil geworden ist.
3: Sie ist geil geworden.
4: Ja. Ich hab's wirklich geliebt. Ey, Elle ist ja ein Prequel. Also erzählt die Vorgeschichte über die 16-jährige Elle Woods. Und das Girl gibt's nur, wisst ihr, in Pink, in Glitzer. Mit Cabrio, mit High Heels. Und sie hat große Pläne für ihr erstes Highschool-Jahr.
5: Schritt 1. Wir freunden uns mit den allercoolsten Leuten der Abschlussklasse an. Schritt 2. Wir werden Anführerinnen der Cheerleader. Und Schritt 3. Ich habe den perfektesten ersten Kuss mit dem perfektesten Jungen.
0: Ich finde, das klingt nach einem guten Plan.
4: Und ihr Leben ist dazu einfach noch perfekt, muss man sagen. Bis ihr Vater, der ist Beauty-Dog, bei einer OP, bei einer Patientin ein bisschen reinscheißt und sie dann erstmal abhauen müssen.
6: Es ist nur, bis etwas Gras über die ganze Sache gewachsen ist. Ein paar Jahre.
5: Das ist mein ganzes Leben.
7: Hey.
4: Ja, Elle ist nicht begeistert. Und dann geht's aus dem schönen Hollywood hoch ins verregnete, graue Seattle.
0: Da soll's auch sehr schön sein.
2: Albtraum mit 16. Ich würde auch schreien. Freunde verlassen, Schule wechseln, einfach nur dumm.
4: Sie ist am Boden zerstört, taucht aber am ersten Schultag mega selbstbewusst in ihrem Bling-Bling-Outfits auf und merkt instant, die Leute haben da gar keinen Bock drauf.
8: Hat dir niemand gesagt, dass wir hier Poser nicht leiden können? Seattle ist kein Kostüm. Und Pink ist keine Persönlichkeit.
2: Oh, Pink ist wohl eine Persönlichkeit.
4: So, bitte. Also erstmal ist Elle natürlich total durch.
5: Was, wenn ich wirklich nur ein Dummchen bin, so wie es hier in der Schule alle glauben?
4: Ja, und sie wäre nicht Elle Woods, wenn sie nicht noch ein paar Ideen in petto hätte.
0: Da bin ich mir ziemlich sicher, dass das was mit Bling Bling und Pink zu tun hat. aber die ist natürlich blond, wird ja schon gefeiert. Kommt das so ein bisschen ran?
4: Also die haben den Vibe mega getroffen. Elle mischt jetzt einfach nur die Highschool auf, anstatt Harvard in dem Originalfilm. Und ich kriege pinke stylische Kleider, ich kriege pinke Telefone, ich kriege Barbie-Vibes. Und zeitgleich unfassbar schlaue und selbstbewusste junge Frauen, die sich für niemanden verbiegen. Also wer noch nicht gecheckt hat, dass das einfach Emanzipation as its best ist. Ciao. Und die Dialoge sind witzig und smart. Es geht um die erste Liebe und wie schwer es ist, Freunde zu finden. Also ich kann euch nur empfehlen, diese Sommersonne, gute Laune Welt einzuschalten.
0: Okay, Miss Sunshine, Elle Woods is back. Das Prequel zu Natürlich Blond gibt's auf Amazon Prime. 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

0: Rihanna ist das mit Umbrella. Es ist eigentlich kein Song für so schönes Wetter, finde ich. Es ist eher so ein Song für so einen richtigen stürmisch, regnerischen, schlimmen Tag, finde ich.
1: Ja, stellenweise brauchte man ja hier am Nachmittag auch einen Umbrella. Hier ja. In Bremen jetzt hoffentlich oder zum Glück nicht.
0: Ich habe das gar nicht mal wegen Umbrella gemeint. Ich habe es eher so wegen so, der ist so.
1: Achso, weil er so
0: der ist
1: verzweifelt.
0: Ja, der ist so
1: finster.
0: Wild, genau, wie so ein Regensturm. Aber stimmt, Umbrella heißt ja auch Regensturm. Und du weißt doch, ich vergesse auch immer, was die verschiedenen englischen Wörter auf Deutsch bedeuten.
1: Ja, es ist auch alles sehr verwirrend.
0: Ist nicht so schlimm. Ich habe jetzt was Leichteres. Houseboy kriege ich nämlich sogar übersetzt. Hier ist Will Sess, Timbaland und Aluna. Wir sind Joe und Larissa, ihr seid auf Next.
1: Übersetzt du ehrlich Houseboy?
0: Nein, mach ich nicht. Habe ich ja nicht gemacht. Ich habe gesagt, brauche ich mir nicht übersetzen.

0: Und war cool dieses Jahr?
1: Ich würde sagen, die Olmutfahrt, die war witzig. Und da repräsentiert man sozusagen ein Land und debattiert mit anderen.
0: Ja, das war eine Schülerin vom Ökumenischen Gymnasium. Sie hatte heute, wie die meisten aus Bremen, ihren letzten Schultag, für dieses Schuljahr zumindest. Und das war ihr persönliches Highlight. Das klingt auf jeden Fall spannend.
2: Ja, aber komisch, sie hat gar nicht Zeugnis gesagt. Weil heute war ja Zeugnisvergabe und deswegen ist Marvin aus dem Next Team mit so einem riesigen Backdrop an die Schule gefahren und hat mal kurze Pressekonferenz mit den Schülerinnen und Schülern abgehalten, so professionell, mit einem Tisch, mit einem Mikro.
0: Mit so ganz leichter Next-Werbung im Hintergrund.
2: Ja, ja, wie das eben so ist. Sonst ist da ja auch, keine Ahnung, Werder Bremen eingeblendet oder so. Und dann haben die wie beim Fußball da eben am Tisch gesessen und mal kurzes Fazit zur Saison bzw. zum Halbjahr abgegeben.
3: Ja, es gab auf jeden Fall viele Ups und Downs. Insgesamt ganz gut, aber könnte besser sein.
4: Ich denke, es war die Klassenfahrt. Also wir hatten sehr viel Spaß auf der Klassenfahrt.
5: Also es hat viel Spaß gemacht, vor allem, weil wir neue Klassen bekommen haben. All in all war es ganz schön eigentlich.
4: Also es war gar nicht so schlecht. Ich habe ein kleines Comeback gemacht, weil ich war ein bisschen am Kacken in Latein und Chemie.
0: Ich hoffe, ja, er meint seine Noten reingekackt. Oder meint nicht, dass er im Lateinunterricht am Kacken ist?
2: Ich denke nicht.
0: Ist egal. Es war nicht so mies, aber auch nicht perfekt. Also wie Schule halt immer so ist.
2: Ist so, ne? Aber einer, der war richtig am Rasieren. Einen neuen Zugang auf der Schule, frisch transferiert in diesem Halbjahr. Und zwar Johann, der ist Jahrgangsbester geworden.
6: Es freut mich natürlich erstmal, dass ich das geschafft habe dieses Jahr, aber das ist jetzt nicht mein Anspruch, jedes Jahr so gut zu sein. Es freut mich natürlich und ich nehme das auch mit, aber ich mache mir da keinen Druck jetzt auch für die nächste Saison, dass ich das wieder erreichen muss. Das wird mir nicht gut tun, denke ich. Deswegen, ja, finde ich das schön, aber das muss auch nicht jedes Jahr so sein.
2: Guck mal, man liebt das auch, wenn dann so, ja, ich weiß, ich bin der Beste, aber wollte ich gar nicht sein, muss ich auch
0: eigentlich
2: nicht.
0: Eigentlich wollte ich nur 13 Punkte. Und nur, ja, genau.
2: Johann, krasser Typ, aber er hat deswegen, weil er so krass ist, uns und den anderen Schülern noch einen Tipp fürs nächste Schuljahr mitgegeben.
6: Ich würde einfach sagen, glaubt immer an euch selbst, gebt nie auf, immer schön fleißig sein, auch gut lernen, aber auch nicht zu viel lernen, das macht dann auch keinen Spaß mehr. Ja, habt Spaß am Leben und dann immer nach vorne gucken.
0: Wenn man so schlau ist wie Johann, dann muss man auch nicht so viel lernen, Alter. Aber ey, wenn so ein Tipp vom Jahrgangsbesten kommt, muss das ja funktionieren. Wir wünschen euch erstmal schöne Ferien und jetzt mal 6 Wochen nicht an Schule denken, bitte.

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0: Justin Bieber und The Kid Laroi mit Stay hier auf Next. Und ja, ich weiß, du bist gut genug, ist der Hit des Jahres, wir wissen es alle. Ich mache hier gefühlt jede Woche so ein Refresh von meiner Wer wird Sommerhit 2026 Liste. Und ja, du bist gut genug, ist auch drauf, aber sind wir ehrlich, Vermisse von Dardan und AZ ist auch ein Kandidat.
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0: Den Song werden auf dem Turn-Up safe alle mitgrölen. Egal ob Männlein oder Weiblein, den Song grölen alle mit. Auch wenn es eine diepe Nummer ist, der Song ist heftig, heftig abgegangen. Auf meiner Liste, persönlichen Liste ist er nicht. Da ist aber La Noche von Jazzen drauf. Nicht nur, weil er Bremer ist, einfach weil ich den Song so feier. Ist geil, oder? Ja, ich weiß, hat jetzt nicht so die Klicks oder den TikTok-Hype bekommen, aber ist einfach ein gutes Ding, Alter. Also bei mir in der Liste kommt er auf jeden Fall, sollte aber auch auf eure Listen, weil der Song, den ich jetzt in der Playlist habe, der ist schon ein Hit. Und der ist auch schon auf eurer Liste, ist so ein richtig echter Mieser, Alter. Und wenn er gut genug nicht rausgekommen wäre, wäre das safe der alleinherrschende Sommerhit 2026 geworden. So ist er vielleicht der zweite Sieger oder der Sieger der Herzen, auf jeden Fall der sympathischste Song in der Next Playlist. Hier sind Summer Jam und Billa Joe mit Kilimanjaro.

0: Ariana Grande mit Hey Dad, I Made You Love Me.
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0: Mittlerer Song, Punkt halb vier.
2: Nach den tödlichen Schüssen in einer Jugendhilfeeinrichtung in Stade hat die Gewerkschaft Verdi mehr Schutz für die Beschäftigten gefordert. Ein 45-Jähriger soll am Montag in einer Mutter-Kind-Einrichtung 6 Menschen getötet haben. Die Opfer waren alle bei der Jugendhilfe beschäftigt. Ab heute können Einweg-Vapes in Geschäften zurückgegeben werden. Das Ganze ist für Verbraucher kostenlos. Hintergrund ist eine neue Richtlinie der EU. Alte Elektrogeräte sollen demnach besser entsorgt werden. Und knapp ein Drittel der 25-Jährigen in Deutschland hat im letzten Jahr noch zu Hause bei den Eltern gewohnt. Das teilte das Statistische Bundesamt mit. Das ist ein leichter Anstieg. 2024 waren es 28%. Männer bleiben im Schnitt länger zu Hause als Frauen. Und unser Wetter, ja, etwas bewölkt und weniger sonnig zum Nachmittag. Hier in Bremen sieht es aber eigentlich noch ziemlich trocken aus bei 24 Grad. In Bremerhaven haben wir 23 Grad, 21 Grad in Worpswede. Und stellenweise können am Nachmittag schon aber noch leichte Schauer durchziehen, so bei Ottersberg oder Wildeshausen zum Beispiel.
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0: Ich glaube, ich hätte auch noch zu Hause gewohnt, wären meine Eltern quasi nicht von mir ausgezogen.
2: Die haben gesagt, wir hauen ab,
0: ja,
2: jetzt.
0: Ja, wir hatten so eine kleine Wohnung in Walle und dann sind die einfach von da ausgezogen und haben mich quasi zurückgelassen. Dann ist ein Freund da eingezogen. Also ich wäre da mit meiner Mama auch noch geblieben. Also das mit diesem Männer bleiben im Schnitt länger zu Hause als Frauen. Die Antwort ist ja.

0: Film ist das mit Noble. Und ich finde es eigentlich gar nicht so schlimm. Also, wenn man zu Hause Gäste hat und man möchte, dass die gehen, weil es ist irgendwie schon spät geworden, denen einfach zu sagen, ey, Hakan, verpiss dich endlich, Alter. Was denn?
1: Vor allem ganz subtiler Shoutout jetzt an deinen Freund Hakan an der Stelle. Ja. Er weiß ganz genau, okay, ich bleib zu lange offensichtlich.
0: Nein, nein, ich kann das auch mit anderen Sachen, aber ich könnte doch, wenn es wirklich meine Freunde sind, einfach sagen, ey, geht doch mal jetzt einfach.
1: Ja, also ich bin da immer nicht so gut drin. Ich bin dann lieber, ist egal, wir bleiben so lange, wie ihr möchtet. Ich schlafe dann lieber nur 2 Stunden, ist schon okay.
0: Ja, genau.
1: Ich krieg's immer nicht so gut hin. Wenn man so einen Opa hat, wie Nicole, ich glaube, dann ist das Rausschmeißen auf einmal ganz deutlich und einfach.
2: Dann kam er mit einer langen Unterhose den Wecker aufziehend und dann wusste jeder vom Besuch, dass sie jetzt gehen mussten.
1: Am besten noch so Schnarchgeräusche dazu machen. Habt ihr verstanden jetzt?
0: Also, ich weiß es nicht. Ich finde meins irgendwie genauso unfreundlich wie den Opa von Nicole. Also
1: aber
0: so
1: das ist wenigstens dann noch witzig, wenn er noch Wecker mitbringt und so, weißt du?
0: Und wenn ich kann mir auch eine Unterhose anziehen und Wecker und dann sagen, ey, verpisst euch jetzt endlich. Das kann ich auch machen.
1: Versuch doch beim nächsten Mal.
0: Ich versuch das nächste Mal. Aber egal, ey. Ich lade einfach keine Leute mehr zu mir nach Hause ein. Ich gehe einfach woanders hin und bleibe viel zu lange.
1: Das ist es.

You Know You Like It, das sind Aluna George und DJ Snake hier auf Bremnex. Und viele Menschen in Bremen sind immer noch extrem geschockt über das, was letzten Freitag

0: in Verlobendorf passiert ist. Da ist ja ein Ehepaar getötet worden und die beiden hatten eine 2-jährige Tochter.
1: Ja, und da fehlen einem schon echt die Worte. Also, was da passiert ist. Viele Leute sind extrem betroffen. Und um wirklich irgendwie zu helfen, setzt sich jetzt der Blumenthaler SV ein. Der Verein hatte nämlich eine besondere Beziehung zu dem Verstorbenen.
2: Dennis hat mehr als 15 Jahre für uns gespielt als Spieler und als Trainer gearbeitet für die zweite Herren und ist einer der besten Fußballer, die jemals bei uns im Verein gespielt haben.
0: Ja, Peter Nowak ist Vizepräsident des Vereins und meinte, die Jungs wollten aus der Ohnmacht heraus einfach irgendwas für die Familie machen.
2: Wenn so ein Schicksalsschlag kommt, gibt es ja kurzfristige Kosten. Da steht eine Beerdigung an, da ist ganz viel zu organisieren. Das kostet alles viel Geld und die Familie ist ja auf sowas überhaupt nicht vorbereitet. Und dann haben wir gesagt, wir Fußballer tun uns zusammen und versuchen mal in dem Bereich zu helfen. Und die Resonanz, die wir erleben, ist riesengroß.
1: Also ein richtig cooler Gedanke. Und zum einen gibt es schon so eine große Spendenaktion über GoFundMe. Da sind schon über 220.000 Euro gesammelt worden. Die wurde aber nochmal anderweitig organisiert. Da hat auch zum Beispiel, ja, haben Werder-Spieler wie Mitchell Weise auch was gespendet. Und dann plant der Blumenthaler SV jetzt eben noch so eine andere richtige Real-Life-Aktion.
2: Wir planen am 29. Juli eigentlich wollten wir ein Benefits-Spiel machen. Mittlerweile wird das zu einem Blitzturnier, weil ganz viele Mannschaften aus dem Bremer Norden sich melden und sagen, wir wollen gerne dabei sein, wir wollen da mitspielen. Ich habe gerade eben die Zusage bekommen, dass Günther Herrmann, Weltmeister von 1990, sagt, er will da gerne mitspielen und wir werden den Spendentopf rumgehen lassen und werden sagen, hier Leute, schmeißt was rein.
0: Ja, ich finde es auf jeden Fall richtig stark, wie Bremen da in genau so einem schlimmen Moment dann zusammenhält und versucht, die Familie des Paars zu unterstützen. Das Turnier ist am 29. Juli ab 18:30 Uhr im Burgwaldstadion Blumenthal geplant und alle sind willkommen, um zu unterstützen.

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0: Travis und Playboy Cardi mit Fiend.
1: Was geht eigentlich? Eine Zeit lang sind doch alle dazu mega crazy abgegangen und haben gefeiert.
0: Ja, das ist immer noch. Die gehen immer noch heftig ab und feiern dazu, wirst du ja sehen.
1: Sehe ich aber nicht mehr so oft auf Videos und so. Das war ja eine Zeit lang everywhere auf Social Media.
0: Ja, ist Something New ja auch out now. Aber ich bin mir ziemlich sicher, dass auf der einen oder anderen Bühne auf der Priminale dieser Song heute gespielt wird.
1: Da bin ich schon sehr gespannt. Apropos heute, erster Tag Priminale, steppst du nachher schon einmal hin?
0: Nee, ich muss heute bis 20 Uhr hier Punchline machen. Ich halte mich da gepflegt von fern. Aber morgen übernimmt Bremen Next die Bühne und da würde ich an deiner Stelle auf jeden Fall mal vorbeischauen.
1: Das habe ich aber fest eingeplant beim Terminkalender.
0: Das trifft.
1: Leute, morgen Abend, wir sehen uns am Deich.
0: Ab wie viel Uhr eigentlich?
1: Gute Frage.
0: Ich würde mal sagen, kommt einfach ab 4.
1: Kommt also
0: ab 4.
1: Ja, ich komme so persönlich ab 6 nach der Sendung.
0: Ja, aber alle anderen ab 4 einfach. Ja.

Sampang, Batchy von Crow mit Tempo. Der Song klingt schon nach Sommer, oder? War vor ein paar Jahren nochmal ein Sommerhit, finde ich. Und der nächste Song ist ähnlich. Klingt auch nach langen Abenden am Deich. Aber irgendwie klingt es eigentlich nicht so richtig nach Stormzy.

Und klar, wenn du den Afrobeats-Artist auf den Song holst, dann wird's natürlich immer ein bisschen was anderes. Aber dieses Mal würde ich sagen, dass Stormzy keinen Ausflug gemacht hat, sondern eher ein Upgrade. Der Sommer wird lang, hat er auf Instagram gepostet, und auf mich wirkt so, als würde der ja noch so ein paar von solchen Songs rausbringen, die in diesem Style sind, weil es ihm einfach unglaublich gut steht. Also der braucht dieses Ich bin der Grime King nicht mehr. Das hat er durchgespielt, und auch andere Spieler auf dem Grime Drill Spielfeld sind mittlerweile mindestens genauso krass wie Stormzy. Deswegen mach lieber ein bisschen mehr laid back, bisschen was mit Zigarre und Sonnenuntergang, sowas wie 24 Hours. Wir hören mal rein.

0: Cross Farm mit Free Your Mind. Und es heißt Löwen gegen Leoparden heute Abend. Wer wird das Duell wohl gewinnen?
1: Mhm.
0: Die Löwen oder die Leoparden?
1: Und natürlich geht's um die Weltmeisterschaft, weil England, also die Three Lions, spielt gegen die Demokratische Republik Kongo. Das sind die Leoparden. Und diese beiden Länder haben noch nie gegeneinander gezockt. Kongo ist überhaupt zum ersten Mal überhaupt in einer K.O.-Phase bei der Weltmeisterschaft dabei.
0: Ja, und Gabriel aus Kattenturm ist Kongolese und für ihn ist klar, wie das heute läuft.
2: Ich sag, dass wir weiterkommen. Nämlich, wenn Paraguay gegen Deutschland gewinnen kann, kann Kongo mit Sicherheit gegen England gewinnen. Wir sind stabile Jungs, wir Kongolesen sind stabil. Wir sind dafür bekannt, dass wir stabile Typen sind. Und gegen England brauchen wir die Eier.
1: Ja, Eier, wir brauchen Eier. Ist sowieso immer wichtig, wenn es um Fußball geht. Und sowieso, viele afrikanische Länder, die wurden ja so ein bisschen unterschätzt bei der WM oder vielleicht auch nicht individuell eingeschätzt. Mhm. Looking at you, Schweini. Und Gabriel meint, tja, damit haben halt viele Leute falsch gelegen.
2: Ich möchte auch auf jeden Fall einen sehr, sehr großen Lob an die afrikanische Mannschaft sprechen. 9 von 10 haben es in die K.O.-Phase geschafft. Und ich denke auch sehr, sehr viele sogenannte Experten, deren Mäule wurden gestopft, die afrikanische Mentalität im Fußball. Das ist genau das, was wir lieben und das, was es auch ausmacht, der Wille. Und ich grüße auch ganz Kattenturm und alle meine Brüder, die jeden Tag mit mir sind.
0: Ja, Grüße gehen auch von Bremnex raus nach natürlich ganz Kattenturm. Grüße gehen an alle raus, die heute Abend Fußball gucken und auch an alle die, die keinen Fußball gucken. Unsere Daumen sind natürlich gedrückt. England gegen Kongo heute um 18 Uhr läuft im Ersten.
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0: mit Hardway.
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0: Mit Larissa um 5:30.
2: In Deutschland ist der Tankrabatt der Bundesregierung ausgelaufen. Damit sind Benzin und Diesel wieder deutlich teurer. Im Schnitt kostet Diesel jetzt wieder über 2,20 Euro. Das Bundeskabinett hat das sogenannte Reservestärkungsgesetz auf den Weg gebracht. Bisher gilt, wer die aktive Bundeswehrzeit hinter sich hat, ist in der Regel Teil der Reserve und kann zum Beispiel zu Übungen einberufen werden. Allerdings ist das freiwillig und laut Gesetzentwurf sollen Übungen und Reservedienste aber künftig im Bedarfsfall verpflichtend werden. Und in Schesel ist das erste Teilstück der Stromtrasse Südling fertig geworden. Das teilte der Netzbetreiber Tennet mit. Die Stromtrasse soll ab 2028 Windstrom von Nord nach Süd transportieren. Und zwar auf einer Gesamtlänge von 700 Kilometern. Unser Wetter ist jetzt wieder ziemlich freundlich. Ein bisschen mehr Sonne scheint durch die Wolkendecke. Und das bleibt auch heute Abend wohl so und auch größtenteils trocken bei 23 Grad in Bremerhaven, 22 Grad in Bremen und in Stur. Morgen startet der Tag auf jeden Fall auch erstmal freundlich mit einem Sonne-Wolken-Mix.
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0: Also perfekte Voraussetzung für die Breminale, die ist ja gerade quasi angefangen, beziehungsweise startet gleich.
2: Heute geht's los.
0: Genau, und wir sind morgen dran und was da so bei uns auf der Bühne los sein wird, checken wir gleich bei Bremen Next.

0: Print to the Sun. Wie geil ist das? Jo, bleib next. Und wir unterbrechen das Programm für eine wichtige Durchsage. Keine Sorge, ist überhaupt nichts Schlimmes. Aber falls ihr heute Abend im Viertel unterwegs seid, könnte es zu Verkehrsbehinderung kommen, weil es ist Briminale.
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0: Wir haben Litos morgen auf der Next Stage. Endlich, Alter.
2: Und es könnte aber auch ein bisschen leichtes Ohrenfiepen geben bei euch, weil Stana und Genso haben ihr Drum and Bass Set dabei.
3: Dieselben Jungs und noch der gleiche Spot. Bis 3 Uhr morgens am Rekorden hier im zweiten Stock.
2: Ja, die schon mal bei uns vor der Bühne waren, die wissen, was das heißt. Es geht ziemlich schnell ab. Moshpit, ja. Abriss, tanzen, bis ja. Der Strom abgestellt wird. Und das Beste ist, wir brauchen dieses Jahr auch keine Gummistiefel, weil Wetter sieht stabil aus.
0: Ja, ich finde, das Beste ist, dass Kisha vorbeikommt. Das ist wahr. Die Lady ist aus Hamburg und war letztes Jahr schon mal auf der Briminale. Dieses Jahr aber für Bremen Next ist natürlich nochmal ein ganz anderes Level. Aber sie hat noch richtig schöne Erinnerungen.
4: Ich verbinde mit Bremen einen ganz, ganz schönen Tag. Vielleicht einer der schönsten Tage meines Lebens. Und zwar mein Gig auf der Briminale letztes Jahr. Das war so der Start von ganz vielen Gigs und auch, glaube ich, so erst mein dritter Gig in meinem ganzen Leben. Also ich war extrem aufgeregt und ich brauchte aber gar nicht aufgeregt sein, weil die Crowd war einfach nur toll und alle haben mitgetanzt und das Wetter war toll. Oh.
2: Genau so läuft das, vor allem wenn das Line-Up stimmt. Wir haben noch Smiles, der auflegt, Reiki ist am Start. Unser Headliner dieses Jahr hat schon Songs mit Jazik, AZ oder Dardan gemacht. Es geht natürlich um Jamin mit seiner wunderschönen Stimme. Morgen um 21.30 Uhr bei uns auf der Next Stage. Und falls ihr nicht wisst, wo die steht, ne, einfach dieser schönen Stimme hier folgen.

0: Beautiful Nizzle. Feel Good next. Jetzt Triggerwarnung. Es geht jetzt um sexuelle Übergriffe, denn auf TikTok ging dieses mittlerweile wieder gelöschte Video viral.
1: In der Nacht vom 27. zum 25. Juni wurde ich vergewaltigt in Bremen und ihr könnt mir dabei helfen, den Täter zu finden.
0: Ja, und der Fall ist der Polizei bekannt und die Ermittlungen laufen auch schon.
2: So viel haben wir schon mal rausgefunden. Marisa aus dem Next-Team, wie schlau ist das denn eigentlich, so einen Fall auf Social Media öffentlich zu machen, um jetzt nach einem Täter zu suchen?
3: Also ich checke auf jeden Fall so die Intention dahinter von der Betroffenen, die das gemacht hat. Ich glaube, da spielt einfach dieses Gefühl der Machtlosigkeit gegenüber dem Täter eine ganz große Rolle. Aber für die Hilfsorganisation Weißer Ring hat das hier absolute Priorität.
4: Der Zeitpunkt ist wichtig, die Tat muss verarbeitet sein und dann kann man sagen, hiermit möchte ich jetzt an die Menschen appellieren, seid vorsichtig, passt auf euch auf.
3: Das sagt der Bremer Landesvorsitzende Herr Zacharias. Und die Folgen von so einem Post sind natürlich auch relevant.
4: Dann sollte man bedenken, dass Reaktionen kommen. Jede Antwort kann ja wieder zur Retraumatisierung führen. Das heißt, die Betroffenen werden ständig mit der Tat konfrontiert.
2: Ja. Stimmt auch.
0: Und mit Reaktionen meint er natürlich auch das Internet. Und wir das Internet kennen, wissen wir, wie die aussehen. Da gibt es mir sicher noch Hate.
3: Ja, genau, das ist es halt. Und es gibt auch noch weitere Gefahren dahinter.
4: Der Täter kann sich auch rächen. Der kann ja sich irgendwie eingeprägt haben, wen er da missbraucht hat oder was da passiert ist. Und dann kann der natürlich vor der Tür stehen und sagen, du unterstellst mir was. Oder vielleicht stimmt es ja auch. Und trotzdem kann er ja wiederum aktiv werden und sagen, die ist jetzt hinter mir her, da muss ich jetzt reagieren und werde von meiner Seite aus aktiv. Also kann ich nur vorwarnen.
3: Ja, also der Täter könnte ja auch das Video auf Social Media sehen und dich halt wiedererkennen.
2: Boah, ist aber auch eine richtig gruselige Vorstellung. Aber klar, da hätte ich jetzt im ersten Moment auch nicht so drüber nachgedacht.
3: Ja, und genau das ist es halt. Und da kommt dann noch dazu, so ein Fahndungsfoto plus Beschreibung des Täters ist ja auch nicht immer ganz eindeutig.
4: Da werden Menschen unter Umständen verdächtig, die ja überhaupt nichts mit zu tun haben. Ich sag mal, wir sind in Deutschland gut ausgestattet mit Möglichkeiten, Täter zu finden und Täter ausfindig zu machen. Das sollte genutzt werden.
3: Ja, bei diesem Video war das nämlich auch so, dass in den Comments da spekuliert wurde und da Bilder gepostet wurden, von denen man gar nicht wusste, ob sie auch wirklich stimmen. Und dadurch können dann eben auch falsche Hinweise entstehen und Leute melden die dann vielleicht sogar noch der Polizei.
2: Ja, oder die Polizei kommt dann womöglich sogar auf Leute zu, die irgendwie gar nichts von dieser ganzen Sache wissen. Aber das ändert ja nichts am Grundproblem. Also wenn einem so etwas Schreckliches passiert und man sich so machtlos fühlt, was mache ich denn dann am besten?
3: Ja, da hat Herr Zacharias auf jeden Fall eine klare Antwort drauf.
4: Sucht euch eine Hilfsorganisation, geht zur Polizei, holt euch professionelle Hilfe. Ist alles möglich und alle arbeiten sehr gut.
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0: mit Just My... Meinst du, den Song hat er auf seinem großen Konzert in Deutschland auch gespielt?
1: Ich denke nicht, den kennt ja auch kaum jemand.
0: Den kennt keiner, ne? Hey Leute, wir haben es 5 Uhr, das heißt, offizieller Start der Briminale ist eigentlich schon so für Familien und so. Und in einer Stunde geht da die Musik an, also so richtig an. Da läuft auch schon Musik.
1: Ja, wir checken aber auch gleich schon mal so in 20 Minuten, wie die Lage vor Ort ist, ob schon Leute unterwegs sind, ob das Briminale-Feeling auch schon rübergeschwappt ist über die Wiener.
0: Achtung, Spoiler-Alarm, Wetter ist gut. Hier ist MoBB, wir sind Joko und Larissa, ihr seid auf Bremen Next.
1: Moin.
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0: Ach, der arme Ayman. Das ging so schnell, ein Star zu werden. Das tut mir richtig leid, ey.
1: Echt blöd, wenn das so läuft.
0: Kurz nach 5 auf Brit Next, das 30 Mal am Tag von Ayman, produced by Sida.
1: Vor allem, weißt du, was das Problem ist, wenn man so bekannt ist? Du hast halt nie deine Ruhe.
0: Und oh, das ist schrecklich.
1: Wenn man so bekannt ist wie Taylor Swift, dann guckt diese Woche die ganze Welt, außer die Bremer, die auf die Briminale gucken und die Leute, die sich noch abfacken über WM.
0: Achso, die hat geheiratet? Hat die nicht geheiratet oder heiratet
1: nein,
0: jetzt?
1: Nein, nein, nein. Das ist ja die ganze Zeit das Mysterium. Wann werden Taylor Swift und Travis Kelce heiraten? Und alle Zeichen stehen auf diesen Freitag.
0: Achso, das ist nicht offiziell, okay.
1: Und alle Zeichen stehen auf Madison Square Garden in New York.
0: Oh, das ist vielleicht auch Briminale, Next Stage, ja, okay.
1: Naja, also zumindest wenn, dann wäre es das krasseste Ablenkungsmanöver der Weltgeschichte, ja, weil mittlerweile sind da wirklich die ganze Woche über irgendwelche fetten LKWs hingefahren, aha, haben sogar so große Bäume angeliefert, die guckten dann aus so schwarzen Plastikverpackungen raus und so.
0: Können wir nochmal ganz kurz dahin zurückspulen, dass die im Madison Square Garden heiraten will? Da hat doch noch nie jemand geheiratet, das ist so eine riesen Konzertlocation, das ist ja Wahnsinn.
1: Ja, ja, das muss abgefahren werden und zumindest, das sind die Gerüchte, wollen die da ja so ein komplettes Schloss und ein Schlossgarten aufbauen.
0: Alter.
1: Da werden ja echte Bäume alles hingekarrt.
0: Wow.
1: Da wurde auch schon versehentlich diese Woche ein roter Teppich ausgerollt. Der wurde schnell wieder eingerollt.
0: Aha.
1: Und dann hieß es von einem Hotelmitarbeiter da in der Nähe so, ja, der wäre wohl für eine Hochzeit gewesen. Also entweder machen die krasseste Promo-Verwirrung aller Zeiten, aber wahrscheinlicher ist, sie heiraten im Madison Square Garden und wahrscheinlich diesen Freitag.
0: Wir werden nicht dabei sein.
1: Ich bin so ein Gossip Girl mittlerweile, was das angeht.
0: Wir sind nicht dabei. Wir sind beide nicht dabei. Ja.

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0: Terms and Conditions. Das bleibt hier auf Next. Und statt jeder Menge Gras und Picknickdecken stehen da jetzt überall Bühnen, Zelte, ein Riesenrad, Fressbuden. Also ihr wisst ganz genau, was jetzt kommt. Brevidale.
1: Und Next-Reporter Christian ist auch schon vor Ort. Morgen geht ihr ab, ist auf der Next-Bühne. Du stehst auch gerade schon vor dieser Bühne, aber wir hören hier noch gar nichts.
2: Nee, so richtig geht's ja noch gar nicht los. Hier wird noch aufgebaut auf der Bühne, die Bierbuden holen noch mehr Bier nach. Auf der Straße werden noch Absperrungen hingestellt. Aber das Feeling, das ist schon da. Ihr habt das gerade schon sehr gut zusammengefasst. Ich stehe hier, kann einmal komplett rüber gucken. Riesenrad, Bühne, es ist, also das Feeling ist da. Bremen feiert wieder Breminale.
0: Okay, du bist heiß, ich merke das schon. Bremen feiert Breminale. Feiern wir wieder auf beiden Seiten Breminale, also auf beiden Weserseiten?
1: Du meinst Kunsthalle?
2: Nee, wir bleiben diesmal hier bei der Radio Bremen Bühne quasi auf der Seite. Das hat letztes Jahr wohl nicht ganz gut funktioniert mit der Fähre, denn die Schlangen, die waren da sehr lange. Die wollten nämlich alle rüber an der Flutbühne feiern und da die Flutbühne natürlich nicht ausbleiben kann, ist die dieses Jahr wieder zurückgekommen. Das heißt, noch mehr Live-Mucke hier auf der Seite. Ab 19 Uhr startet die Bühne auch.
1: Perfekt. Ist ja für uns dann alle noch einfacher. Und wenn es jetzt zu heiß wird, muss ich dann ewig lange warten, bis ich mir irgendwo ein Wasser holen kann oder was meinst du?
2: Na, einmal ist ja schon mal ganz gut, dass man hier sein Wasser auch mitbringen kann. Und wenn das dann leer ist, dann gibt's hier so Refill-Stationen. Die sind mit Fahnen ausgeschildert. Da kann man hin sein Trinkwasser auffüllen. Und wem das zu lange dauert, der geht einfach mal kurz beim SWB-Stand vorbei. Die haben nämlich auch ein paar Hähne da stehen, wo man sich ganz entspannt Trinkwasser abzapfen kann.
0: Und du hast ja auch, schon gesagt, die füllen ja auch die Bierstände auf. Sonst muss man halt auch umswitchen. Dann ist das eben so.
1: Ist ja quasi auch Wasser mit zusetzen.
2: Ganz genau. Hauptsache was Kühles, ne?
0: Hauptsache was Kühles. Also wir starten mit Next. Morgen dann die Breminale so ungefähr auch wie heute, so gegen 18 Uhr. Und ja, ihr könnt aber heute schon hin, euch ein Wässerchen holen, ein Bierchen holen und einfach ein bisschen feiern. Morgen auf der Next Bühne nämlich Kisha am Schlüssel und die habe ich auch hier in der Playlist mit Bring mich nach Haus. Oh.

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1: Mittlerer Song von 5:30.
2: In Deutschland ist der Tankrabatt der Bundesregierung ausgelaufen. Damit sind Benzin und Diesel wieder deutlich teurer. Im Schnitt kostet Diesel jetzt wieder über 2,20 Euro. Das Bundeskabinett hat das sogenannte Reservestärkungsgesetz auf den Weg gebracht. Bisher gilt, wer die aktive Bundeswehrzeit hinter sich gelassen hat, ist in der Regel Teil der Reserve und kann zum Beispiel zu Übungen einberufen werden. Allerdings ist das freiwillig. Laut Gesetzentwurf sollen Übungen und Reservedienste aber künftig im Bedarfsfall verpflichtend werden. Und in Schesel ist das erste Teilstück der Stromtrasse Südling fertig geworden. Das teilte der Netzbetreiber Tennet mit. Die Stromtrasse soll ab 2028 Windstrom von Nord nach Süd transportieren und zwar auf einer Gesamtlänge von 700 Kilometern. Das Wetter. Aktuell 25 Grad in Bremen, 22 Grad in Bremerhaven und 21 Grad in Cuxhaven. Dazu ist es jetzt am Abend trocken. So ein bisschen Sonne scheint durch die Wolkendecke und so startet unser Tag morgen auf jeden Fall auch erstmal. Am Nachmittag sind dann ein paar Regenschauer angesagt, bevor es aber zum Glück am Abend, passend zum nächsten Abend auf der Bremenale, wieder trockener aussieht und die Sonne wieder ein bisschen rauskommt.
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1: Ich habe dir am Anfang der Woche erzählt, dass ich ein Mückenabwehrsystem bin, dass alle, die neben mir sind, von Mücken befreit sind, weil ich sie abkriege. Jetzt!
2: Ist nur für dich nicht so praktisch.
1: Jetzt! Nee, das stimmt. Aber jetzt muss ich dir was erzählen, Darin.
2: Mhm.
1: Ich glaube nicht, dass es Mückenstiche sind.
2: Oh nein, was für ein Ungeziefer hast du?
1: Nein, ich wurde angesprochen von einer Frau aus meinem Haus. Also, die wohnt nicht bei mir, die wohnt in meinem Haus. Ja? Ich habe eine Wohnung in diesem Haus. Und die hat, ja, klingt irgendwie so. Sie hat zu mir gesagt, oh, wurdest du auch von diesen, ich sag das jetzt falsch.
2: Eichenprozessionsspinnern
1: gebissen oder geflogen.
2: Coole Leute kürzen das mittlerweile übrigens nur noch, weil so ein Problem ist mit EPS ab.
1: Und ich so, wieso? Ja, so dein Arm, das sieht so aus, als wäre das die Härchen gewesen und so. Ich sag, okay, krass, weil ich habe so heftig viel und auch ein paar, so, ich bin auch nicht der Einzige, der diese Dinger hat.
2: Aber brennt es denn eher
1: oder
2: juckt's?
1: Nein, es juckt. Also, habe ich auch gesagt. Sie sagt, das juckt wie ein Mückenstich. Das ist ein Mückenstich. Sie sagt, so viele Mückenstiche nebeneinander. Nee. Und sie sagt, sie hat jemanden gesehen, der das auch hat. Das sah ähnlich aus. Also, ich weiß jetzt nicht, wie man so ein Detektivsgeräusch macht. Aber, Nee. Ich wollte so ein Detektivsgeräusch machen. Stellt euch dieses Detektivsgeräusch vor, so wie das jetzt ist. Und vielleicht bin ich der Sache auf den Grund gegangen. Vielleicht war es gar keine Mücke. Vielleicht war es Manuel Neuer.

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0: Damit gut genug. Und ich frage mich bei den ganzen Hits, die Shirin David hat, würde die sich auch eins gegen eins in einen Kreis stellen und so ein richtiges Battle gegen einen Rapper oder eine Rapperin machen? Also ein geschriebenes A Cappella Battle. So die Königsdisziplin im Deutschrap. Ich glaube nicht, weil die hat richtig was zu verlieren. Die hat ja eine richtige Karriere. Grundsätzlich gilt das auch wirklich in der Battle-Szene so. Alles, was Rang und Namen hat, ist nicht dabei. Alle haben Angst. Alle wollen nicht verlieren. Bis jetzt. Der erste Rap-Millionär, der so eine richtige Legacy hat, eine richtige Karriere, steigt im September in den Ring, nicht um zu boxen, sondern um zu battlen. PA Sports nämlich.
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0: Das ist Hell mit Kappi.
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0: Und ja, PA Sports hat ein eigenes Label, hat 12 Soloalben, ohne Ende Goldplatten, der ist Multimillionär und jetzt will er sich eins gegen eins battlen, einfach weil er so diesen Kreis schließen will und ja, sich selber natürlich auch was beweisen möchte, aber auch eine Lanze brechen will für andere Superstar-Rapper, weil eigentlich kommt Rap von da, also Battle-Rap, und PA Sports hat sich auch nicht irgendwie gesagt, so ich nehme jetzt irgendeinen, sondern er will gleich den krassesten Gegner, hat sich das zumindest so gewünscht, den es so in der Szene gibt und ja, ich sag mal so, dieser Gegner wird auf jeden Fall versuchen, ihn zu zerfleischen. Und alle, die Ahnung haben, wissen, es wird Cynic.
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0: Eieieiei, also PA Sports könnte am Arsch sein. Im September ist es dann endlich soweit. Ich glaube am 5.9. PA Sports gegen Cynic bei Diltily im Kreis 1 gegen 1 und ich leg mich fest, Cynic wird ihn zerpflücken. Aber PA will das irgendwie auch.
3: Ich will auch der Underdog sein. Ich will auch, dass da alle stehen und sagen, ey, der kommt hier hin und wird heute gefickt.
0: Ja, lass die Spiele beginnen. Am 5. September wird gebattelt. Ich bin hyped.
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0: Duke DeMar. Mit Need You. Heute 20 Uhr ist noch Punchline, dürfen wir nicht vergessen. Es geht um Deutschrap, es geht eigentlich immer um Deutschrap.
1: Wie überraschend.
0: Wie überraschend, zumindest in meinem Leben geht es um Deutschrap. Larry, ich habe eine schlechte Nachricht für dich.
1: Hau raus.
0: Ich muss kurz hier den Staub vom Pult pusten. Larry, ich werde nicht zur Priminale kommen. Ich hab's jetzt, tut mir leid.
1: Ich weiß doch schon, dass du nicht zur Priminale kommst. Schaffen. Du hast immerhin eine ganz gute Ausrede, weil du besuchst ein anderes großes Festival.
0: Ja, ich fahre auf Splash morgen schon tatsächlich. Morgen ganz früh geht's los. Ich habe da ein bisschen was zu tun und will dir auch ein bisschen Deutschrap-Acts gucken auf jeden Fall. Deswegen verpasse ich die Priminale. Aber versprichst du mir, dass du bitte mir den
1: Livestream machst von der Priminale den kompletten Abend.
0: Nein, aber ich will unbedingt den Litos-Auftritt sehen. Den musst du mir einer abfilmen und mir unbedingt schicken, weil ich will einfach sehen, wie der Junge da rasieren wird morgen Abend.
1: Ja, ich mach dir einfach Livestream 5 Stunden Priminale live, kannst dich dann reinschalten.
0: Dann muss ich auf dem Splash so mit Kopfhörern rumlaufen, genau, damit ich es überhaupt höre.
1: Ey. Und dann hast du auch nichts davon, dass du auf dem Splash irgendwelche Acts angucken wolltest.
0: Ich wünsche dir auf jeden Fall richtig viel Spaß. Ich hoffe, es wird richtig geil. Heute um 20 Uhr ist natürlich nochmal Splash auch, aber auch Priminale Thema bei Punchline. DJ Taxi kommt vorbei. Es geht auf jeden Fall rund hier. Larry ist dann morgen wieder da. Ich mach dann jetzt frei.
1: Ja, dann schönen Festival.
0: Wochenendtag. Danke. Hier ist Elke mit We Don't Care. Ciao, ciao.

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0: Anita, Rema und Lisa mit Goals.
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0: Eieiei, Mittwochabend, Alter, was geht ab? DJ Taxi ist im Gebäude, alles gut? Okay, ich höre euch nicht so gut, aber es ist nicht so tragisch. Ich finde vor allem wichtig, dass wir hier irgendwie auf Breminale-Modus kommen und das müssen wir auf jeden Fall alle zusammen machen. Bist du auf Breminale-Modus?
2: Ja, bin ich.
0: Du bist ja quasi direkt, ist sie quasi direkt vor deiner Haustür.
2: Ja, ich bringe einmal rein in die Bahn, eine Haltestelle, ich mache sozusagen kurz Strecke-Ticket.
0: Nur ohne Ticket.
2: Silval hoch und dann fertig.
0: Hey, wir sind hyped, wir quatschen heute natürlich ein bisschen über die Breminale, was da so abgeht, aber gehen rein mit ein bisschen, ja, smoother Breminale-Musik, bisschen laid back hier, Snoop Dogg, Gangster Like Me, DJ Taxi ist an den Cuts, ihr seid bei Punchline, gib ihn, Dicker.
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0: ATB Chris. Mit The General auf Bremnex Punchline-Modus aktiviert. DJ Taxis an den Cuts. Man hört's. Wann hast du das letzte Mal auf der Breminale gecuttet?
1: Boah. Ja, so richtig auf der Bühne, meinst du?
0: Nee, unten in der Weser auf dem Schiff. Ja, natürlich, wann hast du das letzte Mal aufgelegt auf der Breminale? Du bist doch richtig alter Breminale-Hase.
1: Vor 4 Jahren, glaube ich, das letzte Mal.
0: 4 Jahre her schon?
1: Ja.
0: Back in the days. Hast du so Magic Moments von der Breminale, die du mit uns teilen möchtest vielleicht?
1: Ja, 100%.
0: Ja, bin ich mal gespannt.
1: Ich habe keinen. Doch, warte. Den Auftritt mit dir, der war natürlich Bombe und Beezy an den Drums.
0: Wann war der? 22, 23 irgendwie
1: ja,
0: so?
1: Ja, schätze.
0: Ja?
1: Ja. Nee, 21.
0: 22? Ich weiß es.
1: Okay, dann 22.
0: 22.
1: Und du weißt ja auch genau, ich habe doch damals mit Kazuya einfach diese Live-Gigs gemacht mit den
0: herrlich.
1: Drums und so.
0: Das
1: bei den 3-Meter-Brettern, das war auch
0: geil. Das war auch geil. Das habe ich auch am Deich sehr genossen, muss ich sagen. Ich hoffe, ihr geht heute noch auf die Breminale. Die ist ja heute schon angefangen. Morgen sind wir auf der Radio Bremen Bühne. Wir übernehmen mit Rap-Musik, mit allem Drum und Dran, Drum und Bass am Schlüssel. Alter, wir reden später auf jeden Fall nochmal drüber. Ab 18 Uhr ungefähr gibt es da Programm und hier ist Cocaine, Punchline-Modus, Back to the Clap, DJ Taxi, Sun and Cuts. 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

0: Nein, das gibt mir direkt kriminale Vibes, Alter. Boom, bye, bye, die 219-Click. Grüße gehen raus nach Walle. Alter, was geht ab? 219 ist im Gebäude, Alter. Weißt du noch, wo die Kriminale aufgetreten sind? Die hatten auch einen Hit, wie hieß der nochmal? Anders, genau, anders,
1: Alter. Ja, stimmt, Digga.
0: Weißt du noch, wie die aufgetreten sind, wie eine wilde Horde, Alter, auf der Bühne da Action gemacht haben? Ich hatte richtig Bock gehabt, Alter. Ich weiß das noch.
1: Ja, ich weiß auch. Das ist auch so geil. Dann hast du auf einmal das Gefühl, dass auf der Bühne ist auf einmal genauso voll wie unten.
0: Ja, auf jeden Fall. So. Das habe ich auch gefeiert. Aber es war nicht die ganze Show so. Es war jetzt keine so chaotische Show, sondern so bei ein paar Songs hatten die Youngins mit drauf. So.
1: Ja.
0: Ich hoffe, das wird dieses Jahr wieder so. Ich hoffe, dieser Vibe, den kriegen wir wieder so ein bisschen wilder auf die Bühne. Ich bin gespannt. Litos tritt auf. Stunner macht Drum and Bass mit Genso zusammen. Und Smiles ist am Start. Keisha ist am Start. Oh, ich vergesse jetzt natürlich, wie die Hälfte. DJ Reich ist am Start. Oh, ich hab's nicht vor Augen, aber ich glaube, so ungefähr war's das. Ich habe auf jeden Fall Bock. Ich bin heiß. Ihr seid hoffentlich noch ein bisschen heiß auf Deutschrap-Hits. DJ Taxi hat schon hier Palme aus Plastik angeteased, Alter.
1: Yeah.
0: Jetzt gibt's Summer Jam und Gringo, warum auch nicht? Yeah. Jalla, goodbye, gebt euch.

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0: Stift, Blatt und Papier, Desasters im Gebäude. Und es gibt News aus der Battle-Rap-Szene. DJ Taxi weiß es, glaube ich, noch nicht.
1: Nee, ich weiß noch nicht. Worum geht's?
0: Es ist auch erst die News seit gestern. Also wir wissen schon alle, dass es bald ein Battle geben wird von einem sehr berühmten Rapper, der in diese Battle-Rap-Szene eintauchen möchte. Weißt du, also was ist eintauchen möchte, der sich so einen kleinen Traum erfüllt. Und du weißt wahrscheinlich nicht, wer es ist, ne?
1: Nee, ich komme nicht
0: drauf. Einer von den Großen.
1: Einer von den Großen.
0: Geht in den Ring.
1: War noch nicht in dem
0: War
1: Bereich.
0: War noch nie in diesem Bereich und geht in A Cappella-Written-Battle gegen einen Rapper. Weißt du, wer es ist?
1: Nein.
0: Es ist PA Sports.
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0: Das Ding ist Gold. Also der hat auf jeden Fall was zu verlieren. Der hat Goldplatten, der hat ein Label, der hat Leute unter Vertrag. Der geht in den Ring gegen einen der krassesten.
1: Ja, okay.
0: Weißt du gegen wen?
1: Sag jetzt nicht CEO.
0: Nein, nicht gegen CEO. Er geht nicht gegen einen anderen Superstar in den Ring. Er geht gegen einen Superstar aus der Battle-Rap-Szene in den Ring.
1: Okay.
0: Weißt du gegen wen?
1: Nee, Digga.
0: Kennst du irgendeinen davon? Ist nicht schlimm, wenn nicht. Ist vollkommen okay.
1: Ein Berliner?
0: Er lebt in Berlin, ja. Aber kein Berliner Urgestein.
1: Ja, aber so zwei Worte?
0: Nein, ein Wort. Cinec.
1: Oh, yes.
3: 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Und deine Mutter ist bei den AAs. 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Geh. 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
0: Eieieiei. Und PA Sports traut sich in den Ring gegen ihn. Also ich weiß ganz genau, wer der Underdog ist, und das ist PA Sports. Und das weiß er auch selber.
4: Ich will auch der Underdog sein. Ich will auch, dass da alle stehen und sagen, ey, der kommt hier hin und wird heute gefickt.
0: Ja, und ich bin mir fast sicher, PA Sports wird gefickt. Und es ist aber überhaupt nicht schlimm, weil er geht mit Eiern da rein, er hat was zu verlieren. Er wird 100% krass abliefern, aber Cinec wird ihn, glaube ich, zerpflücken. Ich habe richtig Bock, am 5.9. an meinem Geburtstag ist es soweit. Hier sind Kapi und PA Sports mit Hell.
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0: Wir sind ready für die Priminale. Mhm. Du zumindest, ich war auf dem Splash. Mhm. Kannst du noch was anderes außer...
1: Wäre gut, ich versuch's.
0: Ist nicht so schlimm. Ey, wir haben Kontra K sich in der Playlist mit Diamanten. Wir sind raus. Ab morgen Priminale, 18 Uhr übernehmen wir. Und wir übernehmen schon ein bisschen früher, aber ab 18 Uhr geht's da ab. Litos am Start. Wie gesagt, Sana, Drum and Bass, Smiles, alle sind am Stüssel. Schaut da vorbei. Wir hören uns in 2 Wochen wieder.
2: Yes, sir.
0: Hier sind Diamanten, Kontra K, DJ Taxi, Joker Music. Peace out. Out.

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